Hier wieder den kleinen persönlichen Service von mir. Ich serviere euch ja immer morgens zum Frühstück, welcher kuriose Feiertag heute ist. Und falls ihr jetzt gerade irgendwie ja um 2 Uhr vielleicht auch gleich zur Nacht- oder Frühschicht musst und vorm Kleiderschrank steht und nicht wisst, was ihr anziehen sollt, easy, Leute. Heute ist der Tag der gleichfarbigen Socken in Deutschland. Merkt euch das. Der 11. Mai, Tag der gleichfarbigen Socken. Ja, also egal, was ihr anzieht, zieht auf jeden Fall Socken an, die gleiche Farbe haben.

aus dem Jahr 2015 und jetzt haben wir was ganz Neues für euch. Mit der Collab hat nicht so wirklich jemand gerechnet, also ich auf jeden Fall nicht, bis dann vor einem Monat. Die beiden, die wir jetzt hier schon so einigermaßen im Hintergrund hören, also den Song auf jeden Fall, Madonna und Sabrina Carpenter zusammen beim Coachella auf der Bühne standen. Also ne, war der Auftritt von Sabrina Carpenter, auf einmal kam völlig überraschend Madonna dazu, aber natürlich nicht ohne Hintergedanke. Nein, die beiden, ne, wie gesagt, haben einen gemeinsamen Song am Start, Bring Your Love heißt der. Und ich finde auf jeden Fall sehr gute Zusammenstellung, die beiden.

0: Ich dachte, der singt nochmal seinen Namen am Ende. Jason Derulo. Macht er ja eigentlich, ne? Egal. Habe ich jetzt seinen Namen genannt und wir quatschen ja hier heute Nacht über Hobbys. Wir hatten schon ein total abgefahrenes Hobby, wie zum Beispiel Kennzeichen sammeln. Und jetzt haben wir eins, kommt von Cedric 29 aus Loma. Und ihr könnt ja mal überlegen, was sein Hobby ist.
1: Schwieriges Erklimmen von Griffen an der Wand.
0: Was könnte das wohl sein? Richtig. Cedric bouldert und das macht er jetzt schon seit 6 Jahren, 3 bis 4 Mal die Woche. Nebenbei, beziehungsweise hauptberuflich, ist er eigentlich Fachkraft für Lagerlogistik, aber seine große Liebe gilt halt eben dem Bouldern.
1: Den Sport an sich finde ich sehr, sehr interessant und sehr schön. Du hast halt immer ein Problem, was du lösen musst und dich dann auch mit anderen Leuten zusammensetzt, um das zu machen. Also das ist ein sehr kommunikativer und ein Sport, wo man schnell mit anderen Leuten in den Kontakt kommt, die man auch noch nie getroffen hat.
0: Ja, nicht nur das, Cedric ist vor allem auch richtig gut da drin. Er bouldert nämlich mittlerweile in der 2. Bundesliga. So, und da steht jetzt bald die Quali fürs Finale an, wo er ja auf jeden Fall richtig abliefern muss.
1: Ich muss die 15 Boulder am besten so schnell wie, also nicht von der Geschwindigkeit, sondern von den Versuchen her so gut wie machen. Und daraus entsteht dann das Rating, womit ich dann in das Finale komme.
0: Ach, drücken wir auf jeden Fall die Daumen, ne? Einziger Nachteil bei aller Liebe fürs Bouldern, Cedric sagt, er sammelt ganz viel Hornhaut an den Händen. Lecker.

0: Es ist 14:30, wir gucken auf die Straßen, gibt ein paar Sperrungen. Die erste kommt von der A1 Dortmund Richtung Münster, die ist zwischen Kreuz Dortmund-Unna und Kamm-Zentrum wegen Bauarbeiten bis 5 gesperrt. Die A2 Dortmund Richtung Oberhausen, die ist zwischen Dreieck Bottrop und Kreuz Oberhausen wegen Bauarbeiten auch bis 5 gesperrt. Die A7 Hamburg Richtung Flensburg, die ist zwischen Schleswig, Jagel und Schubi wegen Löscharbeiten gesperrt. Und die A81 Heilbronn Richtung Würzburg ist zwischen Weinsberg, Ellhofen und Kreuz Weinsberg wegen Fahrbahnerneuerung auch bis 5 gesperrt. Da wo es geht, gute Fahrt.
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0: Laura Dahm ist hier, ey, und ich weiß aus eigener Erfahrung, aufstehen ist richtig, richtig hart, vor allem um die Uhrzeit, um 14:30. Aber ey, für alle, die es jetzt machen müssen, keine Gnade, Bruno Mars und ich zählen jetzt hier bis 4, dann alle raus aus den Federn.

0: Wer kennt's nicht, ne? Vor allem sonntags lecker was zu essen bestellen oder kurz mal eben selbst zum Drive-In fahren und sich da was Geiles holen. Aber Tabea aus Olpe, die hat da auf jeden Fall nochmal einen draufgesetzt. Die hat aus dem Drive-In einfach mal einen Fly-In gemacht. Tabea ist Segelfliegerin und sie ist gestern ernsthaft mit Kollegen mal eben ins Sauerland geflogen, um Waffeln zu essen. Klar, was man halt so macht, ne? Könnte bei vielen umwelttechnisch vielleicht jetzt für ein fettes Schmunzeln sorgen, aber Tabea sagt auf jeden Fall, ey, hat sich gelohnt.
1: Ja, also hier ist echt richtig viel los, also sowohl von Fußgängern als auch von Flugzeugen aus. Also ich bin jetzt hier gerade an der Flightline und ich glaube, es sind aktuell 50 Flugzeuge, die hier stehen. Also wirklich von Cessna über Motorsegler, über Gyrocopter, es ist alles mit dabei.
0: Ja, war da anscheinend auch so ein Flight-Treffen und für Tabea ging es natürlich auch nicht nur darum, jetzt mal eben eine Waffel zu essen. Ne? Flugzeuge, die sind nämlich schon seit eh und je ihre große Leidenschaft.
1: In meiner Kindheit hatte ich eigentlich schon immer so eine Faszination für Flugzeuge und Fliegen. Und weil ich auch in dem Ort aufgewachsen bin, wo der Flugplatz war, war es natürlich irgendwie naheliegend, dass man dann irgendwie dann, wenn man dann mit 14 anfangen darf, auch anfängt. Ja,
0: ja, ne? Und dann bietet sich das halt eben auch an, an einem Sonntag mal eben von Olpe nach Schmallenberg zu fliegen, um Waffeln zu essen.
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3.47 Uhr in der jungen Nacht. Und Hörer Robin hat sich reingemeldet und schreibt: einen wunderschönen guten Abend, Robin und Benny aus Düsseldorf. Wir sind gerade auf dem Weg zum 24-Stunden-Rennen am Nürburgring und wir wünschen uns das Lied Baby von Justin Bieber. Liebe Grüße und eine angenehme Nacht. Erstmal liebe Grüße zurück, gute Fahrt, viel Spaß beim 24-Stunden-Rennen. Und ich freue mich ja immer sehr, wenn ihr euch reinmeldet. Ich muss jetzt allerdings leider sagen, Baby habe ich nicht in der Playlist, aber zufälligerweise Friends. Hoffe, das gefällt euch genauso gut. Also jetzt hier Justin Bieber mit Friends für Robin und Ben.

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1: Um 3 Uhr mit Lydia Wagner. Die 4 deutschen Passagiere des vom Hunter-Virus-Ausbruch betroffenen Kreuzfahrtschiffs sind auf dem Weg nach Frankfurt. Sie sind am Abend im niederländischen Eindhoven gelandet und werden jetzt mit einem sogenannten Sonderisoliertransport nach Deutschland gebracht. Dort sollen sie dann erstmal in Quarantäne. Petra Moore berichtet.
2: Das Sozial- und Gesundheitsministerium in Stuttgart teilte mit, eine der Personen gehe in Baden-Württemberg in häusliche Quarantäne. Eine weitere Person kommt laut Berliner Behörden ins Charité-Krankenhaus dort. Alle sind nach offiziellen Angaben symptomfrei. Einer der vorher schon ausgeflogenen französischen Passagiere hat dagegen Krankheitssymptome. Sie hätten sich auf dem Flug von Teneriffa nach Paris gezeigt, so Frankreichs Premierminister Le Cornu. Alle 5 seien bis auf Weiteres unter strenge Quarantäne gestellt.
1: Die gesetzlichen Krankenkassen wollen, dass Bund und Länder mehr Geld in das deutsche Pflegesystem stecken. Der Vorsitzende Blatt hat der Rheinischen Post gesagt, dass sich die Bundesländer bisher davor drücken, Investitionskosten in Pflegeheimen zu übernehmen. Dadurch könnten alle Pflegeheimbewohner aber ab sofort um durchschnittlich rund 500 Euro pro Monat entlastet werden, sagt Blatt. Bundesgesundheitsministerin Wagen hatte erst vor kurzem mitgeteilt, dass in der Pflegeversicherung in den kommenden Jahren noch mehr Milliarden fehlen werden als bisher angenommen. Der Chef der Bundesnetzagentur Müller kann sich vorstellen, dass die Gaspreise wegen des Iran-Kriegs noch etwas weiter steigen werden. Er hat dem Redaktionsnetzwerk Deutschland gesagt, dass er von einer moderaten Steigerung ausgeht. Nicht so stark wie nach dem russischen Angriff auf die Ukraine. Beim Strom sieht es anders aus. Hier würden die Preise sinken, sagt Müller, weil im Sommer mehr Solarstrom produziert wird. In der Fußball-Bundesliga kann Heidenheim weiter auf den Klassenerhalt hoffen. Die Heidenheimer gewannen 3:1 in Köln. Damit haben die 3 letzten Teams in der Tabelle, Wolfsburg, Heidenheim und St. Pauli, alle jeweils 26 Punkte. Am letzten Spieltag erwarten die Heidenheimer dann Mainz. Torschütze Jan Schöppner.
3: Wir müssen auf jeden Fall unsere Hausaufgaben machen und Mainz zu Hause schlagen und dann wahrscheinlich noch auf so ein bisschen Schützenhilfe hoffen, weil ja, wenn Wolfsburg gewinnt, muss man sagen, wird es schwierig, dann müssen wir schon sehr hoch gewinnen. Aber wie gesagt, wir machen unsere Hausaufgaben und dann schauen wir mal, was bei dem anderen Spiel passiert.
1: Die anderen beiden Abstiegskandidaten, St. Pauli und Wolfsburg, treffen dann direkt aufeinander. Das Wetter in Deutschland. In der Nacht teils stark bewölkt, vom Südwesten nach Nordosten teils kräftiger Regen und Gewitter. Die Tiefstwerte sinken auf 13 bis 1 Grad. Tagsüber dann viele Wolken und oft kräftiger Regen, das Ganze bei 8 bis 20 Grad. Und die Zeit? Es ist 3.03 Uhr.
4: Und da gucken wir auf die Straßen. Geht los auf der A45 Hagen Richtung Gießen. Die ist zwischen Herborn Süd und Ehringshausen wegen Bergungsarbeiten gesperrt. Die Umleitung führt euch über die U42. Dann die A1 Dortmund Richtung Münster. Die ist zwischen Kreuz Dortmund-Unna und Kamen-Zentrum wegen Bauarbeiten bis 5 gesperrt. Die A2 Dortmund Richtung Oberhausen ist zwischen Dreieck Bottrop und Kreuz Oberhausen wegen Bauarbeiten auch bis 5 gesperrt. Die A7 Hamburg Richtung Flensburg. Die ist zwischen Schleswig, Jagel und Schubi wegen Löscharbeiten gesperrt. Und die A81 Heilbronn Richtung Würzburg, die ist zwischen Weinsberg, Ellhofen und Kreuz Weinsberg wegen Fahrbahnerneuerungen bis 5 gesperrt. Da wo es geht, gute Fahrt.
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4: Laura Dahm ist hier für euch am Start noch bis 5. Und gleich, ey Leute, sprechen wir hier in der jungen Nacht über einen jungen Typen. Wirklich, da kann ich nur den krassesten Respekt vor haben. Er ist ohne Beine und Arme zur Welt gekommen und trotzdem bereist er die Welt und war schon in circa 60 Ländern. Wie er das macht und wo er sagt, wo in Deutschland echt noch große Probleme zum Thema Barrierefreiheit herrschen, da spricht er mit uns drüber in der Jugend.

0: fettesten Respekt vor Yanis McDavid aus Bochum. Der ist 34 Jahre alt, reist viel um die Welt, was jetzt erstmal nicht allzu ungewöhnlich klingt. Aber man muss dazu sagen, Yanis ist ohne Beine und Arme zur Welt gekommen. Ja, allerdings hält ihn das nicht davon ab, die Welt zu bereisen. Der war jetzt schon in circa 60 Ländern und das mit Freunden, die ihn dann im Rucksack oder im Rollstuhl durch die Gegend tragen. Das klingt irgendwie filmreif, finde ich, aber man muss dazu sagen, auch gerade im Alltag hat Yanis dann doch große Probleme, vor allem in Deutschland, da hat er mit uns drüber gesprochen, als uns das Thema Barrierefreiheit ging.
1: Ehrlich gesagt muss ich sagen, sind wir da in Deutschland noch weit hinter dem zurück, was wir uns als Community schon seit Jahren erhoffen und was, finde ich, auch angesichts der Tatsache, dass wir eins der reichsten Länder dieser Welt sind, gerechtfertigt wäre.
0: Ja, und er sagt, viele andere Länder sind ja viel weiter. Japan zum Beispiel, skandinavische Länder, aber auch die USA.
1: Naja, das erste Positivbeispiel, was man immer in so einem Kontext natürlich nennt, sind durchaus die USA, auch wenn es mir im Moment schon

0: Welt die USA als etwas Positives darzustellen, aber das ist ein anderes Thema. Aber die sind, was Barrierefreiheit angeht, wirklich, und zwar seit den 90er Jahren, um Längen voraus. Ja, und das, was wir heute in Deutschland gesetzlich diskutieren, geht sogar noch weiter hinter das zurück, was die USA seit 1990 als Standard deklariert.
1: Ja, dafür muss man nicht irgendein Hightech-Land sein. Es reicht auch schon, wirklich hilfsbereit zu sein.
0: Und dann gibt es aber natürlich auch viele Länder, in denen natürlich der technologische Standard, was Barrierefreiheit angeht, natürlich nicht auf dem Level ist, wie wir es in Deutschland haben. Aber dafür ist die Hilfsbereitschaft oftmals wesentlich größer.
1: Ja, was eine der größten Barrieren für Menschen wie Janis darstellt, da sprechen wir mit ihm drüber in ungefähr einer halben Stunde. Hört ihr hier in der Jungnacht. Jetzt gibt's hier für euch BTS mit Swim.

0: halb vier. Wir gucken auf die Straßen. Geht los auf der A45 Hagen Richtung Gießen. Die ist zwischen Herborn Süd und Ehringshausen wegen Bergungsarbeiten gesperrt. Die Umleitung führt euch über die U42. Dann die A1 Dortmund Richtung Münster. Die ist zwischen Kreuz Dortmund-Unna und KM-Zentrum wegen Bauarbeiten bis 5 gesperrt. Genauso wie die A2 Dortmund Richtung Oberhausen. Die ist zwischen Dreieck Bottrop und Kreuz Oberhausen wegen Bauarbeiten auch bis 5 gesperrt. Die A5 Karlsruhe Richtung Basel, die ist zwischen Aachen und Appenweier nach einem Unfall gesperrt. Die A7 Hamburg Richtung Flensburg ist zwischen Schleswig-Jagel und Schubi wegen Löscharbeiten gesperrt. Dann haben wir noch die A81 Heilbronn Richtung Würzburg, die ist zwischen Weinsberg, Ellhofen und Kreuz Weinsberg wegen Fahrbahnerneuerungen bis 5 gesperrt. Und die A620 Saarlouis Richtung Saarbrücken, die ist in Höhe Wartgassen wegen Reinigungsarbeiten bis 7 noch gesperrt. Da wo es geht, gute Fahrt!
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0: Laura Dahm ist hier für euch am Start. Und falls ihr gerade so langsam wach werdet und euch fragt, ey, keine Ahnung, was ich jetzt hier zum Frühstück essen soll, ist egal. Heute ist der Iss-was-du-willst-Tag.

0: Chainsmokers sind das mit Paris in der jungen Nacht. Und jetzt gibt's hier Melissa aus Solingen. Die hat nämlich ein, ich würde mal sagen, haariges Problem. Aber zum Glück haben wir unseren Freund und Helfer Felix Lobrecht.
1: Ich habe ein Problem mit meinen Haaren.
2: Okay.
1: Ich glaube, ich kann hier für viele sprechen. Es geht darum, ich denke...
2: Voll gemein.
1: Nee, aber...
2: Die meisten haben ja scheiß Haare, deswegen...
1: Nein, ihr habt alle tolle Haare. Aber ich habe einfach das Gefühl, dass sie jeden Tag fettig sind.
2: Fettig?
1: So, und ich wasche meine Haare einfach viel zu oft. Ich weiß, es ist gar nicht so gesund.
2: Mhm.
1: Und meine Mitmenschen, das ist ja das Problem, die können mein Problem nicht nachvollziehen.
2: Mhm.
1: Und ich kann deren Reaktion nicht verstehen.
2: Okay.
1: Und dadurch...
2: Aber inwiefern werden denn deine Mitmenschen davon überhaupt beeinflusst? Erzählst du es ihnen proaktiv?
1: Ja.
2: Oh, ich mir heute erstmal wieder die Haare waschen.
1: Nee, nicht ganz so. Aber zum Beispiel habe ich was vor mit meinen Freunden und wir verabreden uns für 15 Uhr.
2: Ja.
1: Und 15, 20 Minuten bevor ich eigentlich los muss, gucke ich in den Spiegel und denke mir, oh
2: die Haare gehen ja
1: also
2: nicht.
1: Hier irgendwo fängt es wieder an, obwohl nichts ist, laut den anderen.
2: Mhm.
1: Ja, und dann mache ich mich noch schnell fertig.
2: Mhm.
1: Aber das dauert ja alles und dann bin ich mal zu spät.
2: Ja klar, das läppert sich. Ich gebe dir jetzt eine Aufgabe und die probierst du einfach mal durchzuziehen. Du darfst dir ab heute bis nächste Woche Mittwoch, darfst du dir insgesamt... Zweimal die Haare waschen nur.
1: Zweimal
2: nur. Ja, musst du dir selber einteilen. Und du beobachtest einfach mal dich selber, deine Haare und wie reagiert dein Umfeld. Weil im Optimalfall kommen wir nämlich an einen Punkt, wo du merkst, ey, und das wird der sehr wahrscheinliche Outcome sein, das interessiert irgendwie keine Sau, was ich mit meinen Haaren mache, ehrlicherweise.
1: Ja.
2: Und dann kannst du dir das vielleicht abgewöhnen.
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0: in der jungen Nacht. Und wir haben vorhin schon mit Yannis McDavid gesprochen. Der kommt aus Bochum. Und er ist ohne Beine und Arme zur Welt gekommen. Trotzdem reist er total viel. Vor allem dann mit Freunden, die ihn in seinem im Rucksack oder in seinem Rollstuhl tragen. Allerdings hat Yannis gesagt, im Alltag in Deutschland vor allem sieht es schwierig aus. Stichwort Barrierefreiheit. Yannis sagt nämlich, die größte Herausforderung sei auf jeden Fall der ÖPNV.
1: Wir stehen halt immer noch vor der großen Herausforderung, dass der ÖPNV weitestgehend nicht barrierefrei ist. Dass es ein großes Problem ist für viele Menschen, die auf irgendwelche Hilfsmittel wie zum Beispiel Rollstühle oder so angewiesen sind, dass es eine große Herausforderung ist.
0: Ja, ich frage mich das auch total oft, wenn ich in Bahnhöfen bin, wo es einfach keine Aufzüge oder so gibt. Da frage ich mich immer, was macht man denn dann? Und Yannis, der sagt, es geht sogar teilweise noch schlimmer, der wurde schon mal im RE vergessen und musste dann weiterfahren.
1: Weil man mich zum Beispiel im Regionalexpress, muss man eben auch vorher dem Schaffner oder der Schaffnerin Bescheid sagen, dass einem dort so eine Rampe eben ausgefahren wird aus dem Regionalexpress. Also das geht auch nicht alleine, auch nicht flexibel. Und da ist es mir schon passiert, dass man mich über mehrere Stationen hinweg einfach vergessen hat.
0: Ja, schon krass. Aber es gibt auch positive Dinge, die funktionieren.
1: Was schon relativ gut funktioniert, und jetzt wollen wir ja auch nicht nur rummeckern, das darf man vielleicht schon auch anerkennen, ist so ein bisschen so der Verkehr zwischen großen Städten. Aber gerade wenn es dann darum geht, mehrmals umsteigen zu müssen, vielleicht unterschiedliche

0: Verkehrsmittel nutzen zu müssen, auch in kleinere Städte zu kommen. Da wird es dann eben doch sehr tricky und sehr herausfordernd für viele Leute.
1: Und Janis sagt, wir können alle helfen unter bestimmten Voraussetzungen.
0: Das ist was, wo man sofort umsetzen kann. Einfach mal links und rechts gucken. Ne? Wir sind in der Regel nicht alleine auf der Welt. Wo braucht jemand möglicherweise die Unterstützung gerade? Dann bitte aber nicht einfach hingehen und den Koffer packen und der Person nach oben tragen, sondern vorher bitte fragen. Ja? Aber das sind natürlich Sachen, wo jeder und jede mit anpacken kann. Und gleichzeitig auch einfach mal im eigenen Umfeld so ein bisschen zu gucken. Wo gibt es Barrieren und an wen könnte ich mich da möglicherweise wenden, um da mal drauf aufmerksam zu machen, um mal die Frage zu stellen, warum in meiner Lieblingsbuchhandlung eigentlich keiner mit dem Rollstuhl einkaufen darf.
1: Also, Fazit, es wird schon was getan, aber es ist noch Luft nach oben und alle mal ein bisschen nach rechts und links gucken und wenn es geht, dann helfen.

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1: Um 4 Uhr mit Lydia Wagner. Heute sollen weitere Menschen von Bord des Kreuzfahrtschiffes gebracht werden, auf dem das Hunter-Virus ausgebrochen ist. Den ersten Tag der Rückholaktion hat die spanische Regierung als Erfolg gewertet. Korrespondentin Julia Macher berichtet.
2: 94 Menschen aus 19 Ländern wurden im Hafen Granadilla im Südosten Teneriffas unter großen Sicherheitsvorkehrungen von Bord gebracht und in ihre Herkunftsländer zurückgeführt, darunter auch 4 Passagiere aus Deutschland. Sie flogen mit einer niederländischen Maschine zunächst nach Eindhoven, reisen von dort begleitet von einem Ärzteteam nach Deutschland und begeben sich gemäß der Auflagen der jeweiligen Gesundheitsämter in Quarantäne. Wegen der langen Inkubationszeit empfiehlt die Weltgesundheitsorganisation WHO eine Isolation bis zu 42 Tagen.
1: Russland und die Ukraine werfen sich gegenseitig vor, die vereinbarte Waffenruhe verletzt zu haben. Sie gilt offiziell heute noch den ganzen Tag. Trotzdem melden beide Seiten verletzte Zivilisten. In Brüssel treffen sich heute die EU-Außenminister, um über den Krieg in der Ukraine zu sprechen. Allerdings ohne den deutschen Minister Wadefuhl. Sabrina Fritz berichtet aus Brüssel.
3: Am Vormittag steht die Lage in der Ukraine auf der Tagesordnung. Die Außenministerinnen und Minister wollen unter anderem über neue Sanktionen gegen Verantwortliche in Russland beraten. Unter anderem, weil Kinder aus der Ukraine nach Russland verschleppt wurden. Parallel findet eine internationale Konferenz statt, wie diese Kinder zu ihren Familien zurückgebracht werden können. Ein mögliches Thema könnte auch der Vorschlag aus Moskau sein, dass die EU eine Vermittlerrolle über ein Kriegsende einnimmt. Der russische Präsident Putin hat als Verhandlungsort Moskau und als Vermittler den ehemaligen deutschen Bundeskanzler Schröder vorgeschlagen.
1: In Italien kommt es heute zu Störungen im Flugverkehr. Grund sind Streiks. Bei der italienischen Fluggesellschaft ITA sollen rund 38% der Flüge ausfallen. Betroffen seien auch internationale Verbindungen, wie zum Beispiel Frankfurt-Rom, heißt es. Auch bei EasyJet und der Flugsicherung wird gestreikt. Einige Flüge sind hier schon komplett gestrichen worden. Passagiere sollen sich auf den Webseiten der Airlines zum Status ihrer Flüge informieren. In der Fußball-Bundesliga hat Union Berlin in Mainz 3:1 gewonnen. Es war der erste Sieg von Marie-Louise Ether. Sie ist die erste Cheftrainerin überhaupt in der Bundesliga. Vorher hat Heidenheim in Köln mit 3:1 gewonnen und kann damit weiter auf den Klassenerhalt hoffen. Denn die drei Teams am Ende der Tabelle, Wolfsburg, Heidenheim und St. Pauli, haben alle jeweils 26 Punkte. Das Wetter in Deutschland. Aktuell liegen die Temperaturen noch bei 13 bis 1 Grad. Tagsüber dann viele Wolken und in großen Teilen kann es auch kräftig regnen. Das Ganze bei 8 bis 20 Grad. Es ist 4.03 Uhr.
4: Und da gucken wir wie immer auf die Straßen. Es geht los auf der A5 Karlsruhe Richtung Basel zwischen Achern und Appenweier. Da gibt es 2 Kilometer Stau. Da ist nach dem Unfall nämlich nur ein Fahrstreifen frei. Die A7 Hamburg Richtung Flensburg ist zwischen Schleswig, Jagel und Schubi wegen Löscharbeiten gesperrt. Die A81 Heilbronn Richtung Würzburg ist zwischen Weinsberg, Ellhofen und Kreuz Weinsberg wegen Fahrbahnerneuerungen bis 5 gesperrt. Und die A620 Saarlouis Richtung Saarbrücken, die ist in Höhe Wartgassen wegen Reinigungsarbeiten bis 7 noch gesperrt. Da es geht, gute Fahrt.
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4: So, Freunde, ich habe euch ja vorhin schon gesagt, dass ihr heute, was das Thema Frühstück angeht, euch gar keine Platte machen müsst. Ihr könnt essen, worauf ihr Bock habt. Heute ist nämlich der Eat What You Want Day, also der Iss, was du willst Tag. Allerdings, wenn ihr jetzt gerade vorm Kleiderschrank steht und nicht wisst, was ihr anziehen sollt, da müsst ihr was beachten. Da könnt ihr nicht einfach anziehen, was ihr wollt. Nee, das geht heute nicht. Heute ist nämlich der Tag der gleichfarbigen Socken. Also, ne? Müsst ihr beachten heute beim Anziehen.

0: Um gleich 15:45 in der jungen Nacht und wir haben jetzt hier die ganze Nacht und auch die ganze letzte Woche schon hier über Ex-Freundinnen und Ex-Freunde gesprochen, weil wir darüber diskutieren, kann man nach der Trennung mit dem oder der Ex befreundet sein? Man muss sagen, ne, für viele von euch ein absolutes No-Go, wie zum Beispiel für Finn aus der Eifel.
1: Mit seinem Ex-Partner ist man nicht befreundet. Das ist vorbei.
0: Ja, und auch junge Nachthörerin Melissa, die sieht es genauso. Die hat da nämlich schon schlechte Erfahrungen gemacht.
2: Ich habe es mir eigentlich jedes Mal vorgenommen, noch befreundet zu sein. Es hat nie geklappt. Weil dann, also ich glaube, es muss Zeit vergehen. Vielleicht irgendwann nach ein paar Jahren nochmal, aber am Anfang sind zu viele Erwartungen, verletzte Gefühle da.
0: Ja, verständlich, ne? Und ich persönlich finde, es geht tatsächlich, aber es kommt natürlich auf die Trennung an. Ne? Also wenn es mega böse endet, klar, dann kann man, glaube ich, nicht befreundet sein. Aber ich bin mit einem Ex sehr gut auseinandergegangen und wir sind richtig gute Freunde. Und genauso sieht es auch aus bei Hörerin Sophie. Die sagt, das geht. Die war 2 Jahre mit ihrem Ex zusammen und jetzt sind sie Friends.
3: Ja, ich glaube, das liegt daran, weil uns doch ein paar Sachen noch verbinden und wir auch vorher schon befreundet waren, ziemlich lange. Und zwar verbindet uns vor allen Dingen das Hobby Fahrradfahren und wir trainieren auch gerade aufs gleiche Radrennen.
0: Wobei sie allerdings auch sagt, ne, das geht alles nur so unter bestimmten Bedingungen.
3: Wir haben sehr viel gesprochen und ich weiß auch, ich kann auch nicht mit jedem meiner Ex-Partner oder Ex-Kennenlernphasen, was auch immer, befreundet sein. Auf keinen Fall. Aber ich glaube, dadurch, dass wir wirklich extrem viel geredet haben, ist das jetzt auf so einer Ebene, wo das echt gut funktioniert.
0: Aber auch beim Reden, da gibt's Regeln.
3: So über Dating oder so reden wir nicht und wir reden halt echt über auch viele deepere Themen, so auch Arbeit oder so, aber es ist schon eine andere Freundschaft als mit anderen.
0: Also Friends mit dem Ex oder der Ex geht unter bestimmten Bedingungen und natürlich halt auch, wenn beide das wollen und sich damit wohlfühlen.

Robin Schulz in der Jungen Nacht und Nico Santos animiert uns jetzt hier mit seinem neuen Song Optimist. Optimistischer zu denken, nicht mal so negativ zu sein, und ich finde, das ist eine gute Message, vor allem am Montagmorgen. Also Leute, geil, endlich wieder früh aufstehen und arbeiten. Woo!

0: Es ist 5:30. Wir gucken auf die Straßen. Geht los mit der A7 Hamburg Richtung Flensburg. Die ist zwischen Schleswig-Jagel und Schubi wegen Löscharbeiten gesperrt. Die A81 Heilbronn Richtung Würzburg ist zwischen Weinsberg-Ellhofen und Kreuz-Weinsberg wegen Fahrbahnerneuerungen bis 5 noch gesperrt. Und die A620 Saarlouis Richtung Saarbrücken ist in Höhe Wartgassen wegen Reinigungsarbeiten noch bis 7 gesperrt. Gute Fahrt euch!
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0: Yes, yes, yo, Laura Dahm ist hier für euch noch am Start eine halbe Stunde und wir gucken gleich auf Ara Saatchi, der Berliner Influencer, der hatte ja vor, 600 Kilometer durch die Wüste zu laufen. Er hat sich ein krasses Ziel gesteckt und ist gestern Abend deutscher Zeit im Ziel angekommen. Ob das alles so gelaufen ist, wie er sich das gewünscht hat und was er als allererstes gemacht hat, das klären wir hier in der Jungen Nacht in

0: Na, habt ihr euch in ehemaligen Beziehungen auch teilweise zu viel gefallen lassen, wie zum Beispiel Lena und Letizia?
1: Dinge, die unser Ex-Freund gemacht hat und wir trotzdem geblieben sind.
0: Tja, die listen jetzt in ihren in Videos auf, was sie in Beziehungen alles so hingenommen haben. Und solche Videos, die trenden gerade sehr viel bei TikTok oder Insta. Das Ding ist halt nämlich wirklich, dass viele dieses Gefühl kennen und sich denken, ey, wie konnte ich denn einfach diese Red Flag übersehen? Und so geht's auch Hörer Michael aus Köln, der wirklich so eine oberrote Flagge übersehen hat.
2: Ich durfte keinen Kontakt zu meinen besten Freunden haben und dann hatte ich 1,5 Jahre keinen Kontakt zu meinen besten Freunden. Ich war doof, ich weiß es nicht. War meine erste Beziehung, ich wusste nicht, wie das funktioniert.
0: Boah, ja, das ist auf jeden Fall wirklich sehr heftig, den Kontakt zu den besten Freunden zu verbieten. Aber gut, ne, wir machen manchmal echt alle mehr mit, als ja eigentlich cool wäre. Da ist man wirklich wortwörtlich blind vor Liebe. Und junge Nachthörerin Lena geht's auch ähnlich.
3: Er wollte meinen Standort, aber ich durfte seinen nicht haben. Ich bin trotzdem geblieben, ich hab's akzeptiert. Also die Situation war so, ich hab ihm gesagt, ich bin jetzt schon zu Hause. Und er so, ja, ich weiß. Und ich habe das nie hinterfragt irgendwie. Das ist so richtig Red Flag für mich auch.
0: Immerhin, ne, man muss sagen, mittlerweile ist der Typ Lenas Ex, aus guten Gründen sehr wahrscheinlich. Und ich glaube, so beim nächsten Kerl wird dir das wahrscheinlich nicht mehr passieren. Und man muss auch sagen, solche Erfahrungen haben ja auch eigentlich immer was Gutes, ne? Weil, ja, wir lernen aus solchen, in Anführungszeichen, Fehlern. Und ich persönlich habe auch so Sachen mitgemacht und kann im Nachhinein aber sagen, ey, alles gut, es sollte genauso sein, weil dadurch bin ich jetzt die, die ich bin.

0: Was ist das bitte für ein oberkrasser Typ? Der Berliner Influencer und Ultraläufer Adasachi, der hat's geschafft. Er ist einfach mal 600 Kilometer durch die Wüste gelaufen, ohne Pause. Ja, so klang das, als er am Ziel angekommen ist. Und der hat wirklich immer wieder mit seinen Ultraläufen für Aufsehen gesorgt. Vor 2 Jahren zum Beispiel ist er in 74 Tagen über 3000 Kilometer von Berlin nach New York gelaufen. Seine Route jetzt vom tiefsten Punkt Nordamerikas durch die Wüste des Death Valley bis nach Los Angeles zum Santa Monica Pier. Da haben wirklich über 2 Millionen Menschen mit ihm gefiebert. Allerdings muss man sagen, er hat es jetzt nicht in der angestrebten Zeit geschafft.
1: Ich laufe über 600 Kilometer, das sind mehr als 14 Marathons in unter 96 Stunden.
0: Ja, das hat er im April verkündet. Allerdings, ja, die Hitze der Wüste und die 6000 Höhenmeter, die haben ja selbstverständlich ihm zu schaffen gemacht. Deswegen gab es dann auch dicke Tränen bei ihm. Aber trotzdem muss man sagen, ey, das ist einfach unfassbar, was er erreicht hat. Und er ist jetzt tatsächlich gestern Abend, also am späten Sonntagabend deutscher Zeit, nach über 123 Stunden ans Ziel gekommen, zum Santa Monica Pier. Also 123 Stunden, muss man sagen, das sind ungefähr 5 Tage. Also wie gesagt, das ist ultra krass. Deswegen, ja, kein Wunder, dass die Fans komplett ihn bejubelt haben, angefeuert haben. Und unter den Fans war auch seine Mama, auf die hat er sich am meisten gefreut. Sein zweites Ziel war nämlich, mit der Mama am Muttertag ein Eis essen. Und da muss man sagen, das

0: Morgengruß mit Chili. Nina Schuber für euch hier in UFM. Schönen guten Morgen.
1: Einen wunderschönen guten Morgen, 5.36 Uhr in einer kurzen Woche.
0: Oh ja, da können wir jetzt direkt mal hier für die gute Laune die Latino-Vibes auspacken von Topic und Becky G. Wirklich, ich mag den sehr gerne, den Song.
2: Und passt ja auch so ein kleines bisschen zum Vatertag diese Woche. Sorry, Papi.
1: Oh Gott. Oh ja.

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1: Entschuldigung, hat jemand von euch Milch dabei?
2: Milch? Nee.
1: Ich hab heute meine Milch vergessen für einen Kaffee.
2: Nee. Ich hab Kokosjoghurt.
3: Was fragst du denn jetzt hier so offiziell?
2: Ja, Kokosjoghurt habe ich dabei, den kannst du dir rein.
3: Oh, nee, ey. Also ich habe meine Milch leider auch vergessen.
4: Na, deshalb.
3: Und jetzt kommt's raus, wenn wir heimliche Milch klauen.
2: Aber ich wollte
3: sagen, dass wir das waren.
2: Kollegen haben bestimmt oben was stehen, von daher.
3: Ja, aber heimlich.
2: Ja, ja.
3: Die schlafen.
1: Niemand wird's jemals erfahren.
3: Nein.

0: Meet Your Love, One Republic ist neu für euch in UFM um 6 Uhr.
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3: Guten Morgen, ich bin Annika Hennig. Mit FFP2-Masken und Schutzmänteln sind knapp 100 Kreuzfahrtpassagiere der MV Hondius gestern von Teneriffa in ihre Herkunftsländer zurückgebracht worden. An Bord hatten sich wahrscheinlich 8 Menschen mit dem Hunter-Virus infiziert. Auch 4 Deutsche sind ausgeflogen worden, erstmal in die Niederlande. UFM-Reporter Ivo Maruschik.
4: Noch in der Nacht holten Rettungswagen sie dort ab, um sie zunächst nach Frankfurt zu bringen. Von dort geht es dann weiter an ihre Heimatorte. Wie die Isolierung dort aussieht, das entscheiden die Gesundheitsämter vor Ort. Dass strenge Sicherheitsmaßnahmen sinnvoll sind, das zeigt sich in Frankreich. Bei einem der Passagiere von Bord des Schiffes sind auf dem Flug nach Paris Symptome aufgetreten. Ob er sich mit dem Hunter-Virus angesteckt hat, das soll heute im Laufe des Tages feststehen.
3: Was Deutschland verbindet, so heißt eine neue Dialogaktion, die die ARD gestartet hat. 84 Menschen aus ganz Deutschland haben am Wochenende über verschiedene Themen miteinander diskutiert. Aus Hessen waren 6 Leute dabei. Die Ergebnisse gibt's ab heute bis zum 5. Juni in unseren Programmen und auf Social Media zu sehen. Feuer in einem Tunnel. Gestern Nachmittag mussten deshalb auf der A66 bei Neuhof im Kreis Fulda mehrere Menschen evakuiert werden. In einem Autobahntunnel hatte ein Fahrzeug gebrannt. Laut Polizei sind 90 Menschen über die Notausgänge nach draußen gebracht worden. 2 Personen hatten sich aus dem brennenden Wagen gerettet. Sie wurden leicht verletzt. Am vorletzten Bundesligaspieltag hat Mainz gegen Union Berlin verloren mit 1:3. Vorher hatte Heidenheim einen wichtigen 3:1-Sieg in Köln geholt und damit die Chance auf den Relegationsplatz erhalten. Freiburg hat dagegen wichtige Punkte im Kampf um die Europapokalplätze verpasst. 2:3 war der Endstand gegen den HSV. Und das steht heute noch an. Wie viele Unfälle gab es letztes Jahr in Hessen? Innenminister Posek stellt seine Bilanz vor. Und in Istanbul beginnt ein weiterer Prozess gegen Ex-Bürgermeister İmamoğlu. Er sitzt im Gefängnis und galt mal als aussichtsreicher Gegner des Präsidenten Erdogan.
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5: Es ist 6:15. Schönen guten Morgen auf die Autobahn in Hessen. Hier ist alles entspannt. Gute Fahrt euch.
6: Immerhin, das Wochenende war schön, weil der Montag startet nicht so dolle. Bis zu 15 Grad sind heute nur drin. Viel Regen, viele Wolken und leider kaum Sonne.
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0: Guten Morgen, ihr Lieben. Wir sind's, Timo Killer.
5: Hallo, schönen Montag euch.
0: Leni Eckstein.
6: Hi, guten Morgen.
0: Und ich bin Benne Schröder.
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0: Hier ist eure UFM Good Morning Show in einer neuen Woche. Tollen Montag euch.
1: Heute quatschen wir über ganz, ganz wichtige Menschen in unserem Leben, über unsere Freundinnen und Freunde, die wir irgendwann einfach viel zu selten, viel zu wenig sehen, ne? Weil wir zum Beispiel in eine neue Stadt umgezogen sind oder weil wir einfach eine eigene Family haben oder die vielleicht eine Family auf einmal haben.
2: Ja, und jetzt kommt die Frage, woher kommen denn jetzt neue Freunde in einer neuen Stadt zum Beispiel? Genau das wollen wir heute Morgen mal von euch wissen. Ja,
0: wie macht ihr das? Also meldet ihr euch vielleicht in einem Sportverein an oder geht ihr mit dem Hund vielleicht auf eine Hundewiese? Da findet man ja auch Leute, ne?
2: Klar, oder bei mir mit den Kids auf dem Spielplatz.
0: Auch, ja. Also was hat bei euch wirklich funktioniert? Ruft uns gerne mal an oder schreibt uns auch eine WhatsApp 01716 55 30 40.
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0: Schönen guten Morgen um 19 Minuten nach 6.
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2: Also Leni hat sich umgesehen und du hast wie immer einen tollen neuen Trend für uns, ne?
3: Ja, für die Mädels. Hemd, Blusen sind so das Fashion-Piece, das einfach immer funktioniert. Egal ob morgens beim Coffee-Date, mittags im Büro oder dann abends beim Weggehen. Besonders angesagt einfach Oversize-Hemd-Blusen in weiß, hellblau oder so ein zartes Gelb habe ich gestern gesehen. Das sah super cool aus. Und wichtig, immer ganz lässig offen tragen. Ja, darunter ein schlichtes Crop-Top, eine Jeans und Ballerinas. Und fertig ist das Outfit, das gerade überall auf Instagram, auf Pinterest und wenn ihr rausgeht, zu sehen ist. Und kleiner Tipp noch, die Ärmel einfach locker hochkrempeln und die Hemdbluse ruhig eine Nummer größer wählen und dann auf schlichte Farben setzen, ohne Muster. Dadurch sieht der Look besonders clean und auch hochwertig aus.

0: Einen wunderschönen Montagmorgen euch. Kommt hoffentlich ganz entspannt in die neue Woche.
1: Wir helfen euch ein bisschen dabei mit neuer Musik von Teddy Swims.
2: Das ist ja auch so ein richtig entspannter Typ, ne? Wobei, wenn du den nachts auf dem Bürgersteig siehst, da wechselst du auch erstmal die Straßenseite.
1: Also, komplettes Gesicht tätowiert, breite Schultern, böser Blick hat er auch.
0: Aber ich glaube, einen weichen Kern. Also mit so einer tollen Stimme. Hier ist er mit Mr. Know-It-All.

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5: Guten Morgen, ich bin Annika Hennig. Vier deutsche Kreuzfahrtpassagiere der MV Hondius sind letzte Nacht ausgeflogen und in die Uniklinik Frankfurt gebracht worden. Auf dem Schiff war das Hunter-Virus ausgebrochen. Heute sollen weitere Evakuierungsflüge von Teneriffa starten. Bis zu 1.000 Euro steuerfrei. Die Entlastungsprämie für Beschäftigte kommt nicht mehr. Davon geht zumindest CSU-Chef Söder aus. Er hat gestern Abend in der ARD gesagt, die Prämie sei vom Tisch, nachdem der Bundesrat sie am Freitag gestoppt hatte. Leben wir wirklich gleichberechtigt und wird in Deutschland zu viel gemeckert? Über solche und andere Fragen haben 84 Menschen diskutiert bei der ARD-Dialogaktion Was Deutschland verbindet. Das Ergebnis hört und seht ihr ab heute überall in der ARD. Auf der A66 bei Neuhof im Kreis Fulda sind gestern 90 Menschen aus einem Autobahntunnel evakuiert worden. Laut Polizei hat da ein Auto gebrannt. Endspurt in der Fußball-Bundesliga. Am vorletzten Spieltag hat Mainz gegen Union Berlin verloren mit 1:3.
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6: Kurz nach 6:30 ist es schön. Guten Morgen zu euch auf die Autobahn. Da ist gerade alles entspannt. Gute Fahrt euch.
7: Heute sehr regnerisch und grau. Die Sonne, die schafft es nur ganz selten mal durch bei maximal 15 Grad.
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2: Hey Leute, guten Morgen. Wir sind Leni, Timo und Benne.
7: Und wir starten mit viel Power rein in die neue Woche. Den UFM Feel Good Boost kriegt ihr ja jeden Morgen um 6:30 von
6: und
7: uns.
6: Das machen wir jetzt mit Lady Gaga, The Dead Dance.
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0: Taylor Swift und Opalite. Guten Morgen und 20 Minuten vor 7. Hier ist UFM. Freunde sind wichtig. Ich glaube, das können wir festhalten. Aber manchmal ist es gar nicht so leicht, neue Leute zum Beispiel nach einem Umzug kennenzulernen.
1: Eine richtig gute Möglichkeit sind da auch Dating-Apps für Freunde, so wie Bumble Friends.
2: Also ich finde das ja schon ein bisschen... Das kommt mir spanisch vor. Also easy, bestwald neue Freunde finden. Aber Luisa aus dem UFM-Team ist jetzt da und du sagst doch, das funktioniert.
3: Mhm, voll. Also ich habe inzwischen wirklich so 3 bis 4 Freundinnen, die ich einfach über Freundes-Apps kennengelernt habe. Teilweise sind wir jetzt auch schon seit Jahren befreundet. Immer mal wieder swipe ich auch noch, weil ich es einfach schön finde, neue Menschen kennenzulernen. Aber man muss schon ein bisschen offen sein, sage ich ehrlich. Und es ist auch immer neu aufregend. Wirklich wie bei so einem ersten Date, wenn man sich dann trifft.
1: Und du hast auch letzte Woche erst wieder so ein Friends-Date gehabt. Wie lief's da?
3: Ziemlich gut, muss ich sagen. Also ich war wie immer super nervös. Wir hatten vorher auch schon hin und her geschrieben. Also wir wussten die Basics schon so voneinander. Und beim Kaffee trinken war es dann aber wirklich ganz leichter anzuknüpfen. Und irgendwie hat es Klick gemacht. Am Ende haben wir wirklich 5 Stunden gequatscht und uns direkt für den nächsten Tag nochmal verabredet.
0: Mich würde jetzt aber auch interessieren, ob du dich schon mal mit jemandem getroffen hast, wo du dann gedacht hast, das passt gar nicht.
3: Ja, habe ich auch schon mal.
0: Also das gibt's auch.
3: Das gibt's auch. Und das merkt man ehrlicherweise auch wirklich schon so nach 10 Minuten, dass es dann nicht passt.
0: Oh, die Mama ruft an. Ich wollte ja, bestimmt genau. Notfall.
2: Triffst du die ein drittes Mal jetzt?
3: wir treffen uns auf jeden Fall noch ein drittes Mal.
2: Also die dritte Date-Regel da dann nicht anwenden. Ne?
0: Ja, sag mal.
3: Korrekt.
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0: Selena Gomez in the Dark. Bei uns in UFM. Wir haben 6:45 am Montag. Moin, moin.
1: Guten Morgen mit Lost Frequencies. The Feeling ist das. Hört ihr gleich bei uns in der Show in einer Minute.
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4: Guten Morgen, ich bin Annika Hennig. Nach Tagen der Ungewissheit kommen sie endlich nach Hause, die Passagiere des Kreuzfahrtschiffes, auf dem das Hunter-Virus ausgebrochen war. Die ersten sind gestern von Teneriffa in ihre Heimatländer geflogen worden. Für 4 Deutsche ging es erst in die Niederlande. UFM-Reporter Heiko Schneider.
5: Aus Eindhoven in den Niederlanden sind die 4 Deutschen zu uns nach Hessen gebracht worden. Mehr als 300 Kilometer ging es in einem Konvoi mit Spezialfahrzeugen der Frankfurter Feuerwehr in die Uniklinik. Um kurz nach 2 Uhr sind sie dort angekommen. Auf einer speziellen Isolierstation sollen sie jetzt weiter untersucht werden. Bisher haben sie nach Angaben der spanischen Behörden keine Symptome auf das Hunter-Virus. Trotzdem gelten sie laut Weltgesundheitsorganisation als Hochrisikokontakte.
4: Bis zu 1.000 Euro steuerfrei für Arbeitnehmer steht diese Entlastungsprämie jetzt vor dem Aus nach dem Bundesrat-Veto. Sowohl der bayerische Ministerpräsident Söder als auch seine Kollegin Schwesig aus Mecklenburg-Vorpommern raten von der Idee ab. Söder hat in der ARD gesagt, das Geld solle besser in eine gute Reform der Einkommenssteuer gesteckt werden. Schwesig sieht es ähnlich. Sie fordert, die Steuern auf kleine und mittlere Einkommen zu senken. Hunderttausende Menschen haben seinen Lauf tagelang bei Social Media live verfolgt. Jetzt ist der Berliner Extremsportler Ada Sachi ins Ziel gekommen. Er wollte in den USA 600 Kilometer in 4 Tagen laufen. Letztendlich hat er sein Ziel, den Santa Monica Pier bei Los Angeles, nach gut 5 Tagen erreicht. Insgesamt hat er 123 Stunden und 21 Minuten gebraucht. Eintracht Frankfurt kann weiter auf die Qualifikation zur Conference League hoffen. Weil Freiburg in der Fußball-Bundesliga gestern in Hamburg 2:3 verloren hat, kommt es am letzten Spieltag zum Fernduell mit der Eintracht um Platz 7. Und das passiert heute noch. In Berlin gibt es einen runden Tisch zum Thema Kinderschutz in Deutschland. Und in den Programmen der ARD seht und hört ihr ab heute die Ergebnisse der Dialogaktion Was Deutschland verbindet. Dafür haben 84 Menschen miteinander diskutiert.
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6: Kurz nach 7 ist es. Schönen guten Morgen zu euch auf die A3. Würzburg-Frankfurt zwischen Seligenstadt und dem Offenbacher Kreuz. Da gibt es immer wieder stockenden Verkehr. A66 Frankfurt-Wiesbaden zwischen dem Nordwestkreuz Frankfurt und dem Eschborner Dreieck 1 Kilometer Stau. Und am Eschborner Dreieck ist die Verbindung zur A648 Ausfahrt Eschborn seit heute wegen Bauarbeiten gesperrt. Noch die A643 Mainz-Wiesbaden zwischen dem Dreieck Mainz und dem Schiersteiner Kreuz. Stop and go. Gute Fahrt euch!
7: Heute ziemlich regnerisch, dichte Wolken, immer mal wieder Schauer. Die Sonne kommt nur selten mal raus. Zwischen 8 und 15 Grad sind drin.
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6: Guten Morgen, schönen Montag.
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6:06. Schönen guten Morgen. Hier ist UFM. Vorsicht bitte auf der B3, B62 Marburg-Alsfeld. Zwischen Marburg-Werder und Kirchhain-West, da kommt euch ein Auto entgegen. Bitte in beiden Richtungen vorsichtig fahren, nicht überholen. Auf der B3, B62 Marburg-Alsfeld zwischen Marburg-Werder und Kirchhain-West, da kommt euch ein Auto entgegen.

0: Guten Morgen, Freunde. Wir sind's, Leni, Timo und Benne.
1: Und Freunde ist ein ziemlich gutes Stichwort. Wir sammeln heute eure Tipps, wie ihr am besten Freunde findet, wenn ihr zum Beispiel in eine neue Stadt gezogen seid.
2: Also vielleicht würde ich dort sogar eher dann Vereinssport ins Auge fassen, Fußball oder sowas, wenn man Bock drauf hat. Genau, aber auf jeden Fall Sport oder vielleicht auch einfach eine Bar, genau.
3: 01716553040 macht's wie Henning aus Mannheim und erzählt uns von euren Tipps, wie ihr an eure Friends gekommen seid.
0: Lara aus Frankfurt sagt, vielleicht einfach mal Kopfhörer weglassen und offen durch die Welt gehen.
4: Seine Wohnung verlassen, rausgehen, Spaß haben, vielleicht auch mal alleine rausgehen, sich in ein Café setzen oder abends rausgehen. Man kann auch alleine mal in eine Bar gehen. Dann lernt man eigentlich immer Leute kennen, wenn man offen ist und bereit ist, neue kennenzulernen.
1: Finde ich super cool. Habt ihr denn noch Tipps? Dann schickt gerne mal eine Sprachnachricht durch.

0: Guten Morgen, schönen Start in die neue Woche an diesem Montag in UFM.
1: Hallo, wir sind Spenne, Leni und Timo.
2: Und wir haben euch Live-Comedy mitgebracht.
3: Hey, hört euch das mal an. Ist super witzig.
4: Ich heiße Taya Nani. Für alle, das ist wirklich mein Name. Ich habe norwegische Wurzeln. Aber tolle, süße Familie, bisschen Vertrauensprobleme. Ich habe das festgestellt, mein Vater hat mir sein Auto geliehen. Da hat er bei WhatsApp die ganze Zeit geschrieben, Vertrauen, Vertrauen, ich vertraue dir mein Auto an. Ich sag, Vater, was für Vertrauen, ganz schön dicke Lippe für jemanden, der mir, als ich 7 Jahre alt war, erzählt hat, ich habe eine Allergie gegen Tennisbälle, einfach weil die Sportart zu teuer war für uns. Da waren meine Eltern richtig kreativ, das sage ich euch, ich war gegen alles allergisch, ne? Tennisbälle, Pferdehaarallergie, 4-Sterne-Hotels auch. Ich glaube, die schlimmste Allergie, die meine Eltern mir verpasst haben, war gegen Weihnachtsmann. Ja, das war schlimm mit 7, ne? Ich dachte so, nein, scheiße, Allergie gegen alte Männer mit weißem Bart. Kacke. So, ich habe meinem Opa 3 Jahre nicht Hallo gesagt deswegen.
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0: Guten Morgen, ihr Lieben. Herzlich willkommen bei uns in der Show. Schön, dass ihr dabei seid. Also die letzten Jahre wurde die K-Pop-Welt doch hauptsächlich durch Blackpink angeführt, ne? Die Girl Groups.
1: Aber jetzt endlich sind sie ja auch wieder da. BTS sind wieder am Start.
2: Die mussten ja eine Zwangspause machen,
1: ja.
2: Weil fast alle aus der Band ihren Wehrdienst ableisten mussten.
1: Jetzt sind sie endlich wieder zurück und wir hören ihren neuen Song. Das ist Swim.

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4: Guten Morgen, ich bin Annika Hennig. In der Uniklinik Frankfurt sind 4 deutsche Passagiere vom Kreuzfahrtschiff Hondius angekommen. Da war das Hunter-Virus ausgebrochen. Sie sollen in Frankfurt erstmal weiter untersucht werden und dann in Quarantäne in ihrer Heimat. CSU-Chef Söder hält die geplante steuerfreie Entlastungsprämie für Beschäftigte für erledigt. Am Freitag hatte der Bundesrat die Pläne der Regierung abgelehnt. Söder hat in der ARD gesagt, dass die Prämie damit vom Tisch ist. Was Deutschland verbindet, so heißt eine neue Dialogaktion der ARD. 84 Menschen haben am Wochenende miteinander diskutiert. Aus Hessen waren 6 Leute dabei. Ergebnisse hört und seht ihr ab heute in unserem Programm. Der Berliner Extremsportler Ada Sachi hat seinen 600 Kilometer Lauf durch die USA geschafft. Nach gut 5 Tagen kam er am Santa Monica Pier bei Los Angeles ins Ziel. Eigentlich wollte er den Lauf in 4 Tagen schaffen. Eintracht Frankfurt kann weiter auf Europa hoffen. Konkurrent Freiburg hat gestern in der Fußball-Bundesliga wichtige Punkte liegen lassen und 2:3 gegen den Hamburger SV verloren.
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5: Kurz nach 7:30 ist es schön. Guten Morgen zu euch auf die A5 Kassel-Frankfurt. Zwischen Friedberg und dem Nordwestkreuz Frankfurt gibt es stockenden Verkehr. A66 Frankfurt-Wiesbaden zwischen Frankfurt-Ludwig-Landmann-Straße und dem Eschborner Dreieck 2 Kilometer Stau. Am Eschborner Dreieck ist die Verbindung zur A648 Ausfahrt Eschborn seit heute wegen Bauarbeiten gesperrt. Weiter auf der A643 Mainz-Wiesbaden zwischen dem Dreieck Mainz und dem Schiersteiner Kreuz gerade 6 Kilometer stockender Verkehr. Und dann haben wir noch die A661 für euch, Oberursel in Richtung Egelsbach zwischen dem Bad Homburger Kreuz und Frankfurt-Eckenheim 3 Kilometer Stau.
6: Heute ein sehr verregneter Tag. Viele Wolken unterwegs. Die Sonne, die schafft es wirklich nur selten mal durch bei maximal 15 Grad.
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2: 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Schön, dass ihr dabei seid. 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

0: Hallo, Freunde. Also, wir dürfen doch Freunde sagen, oder?
1: Genau, darum geht's ja heute bei uns hier in der Show. Wie finden wir am besten Freunde? Also zum Beispiel in der neuen Stadt, neue Umgebung, alles ein bisschen schwierig, ne? Wenn es zum Beispiel jetzt nicht, keine Ahnung, über die Uni zum Beispiel läuft.
2: 01716553040 schickt mal eine Sprachnachricht mit euren Tipps, so wie Mike aus Darmstadt.
3: Die Nummer 1 Taktik für mich wäre, gerade wenn ich auch in eine neue Stadt ziehe oder so und dann wirklich niemand habe, ist Sport. Also sei es eine Laufgruppe gründen oder bei irgendeiner anmelden, ins Fitnessstudio gehen, da gibt es auch immer irgendwelche Kurse oder so, wo man sich mit Leuten connecten kann, gemeinsam Sport machen kann.
0: Also sehr sportlich der Mike auf jeden Fall. Aber er klingt ja gar nicht schlecht. Die Mina aus Frankfurt sagt, Vereine helfen auf jeden Fall, die neue Bestie zu finden.
4: Ja, auf jeden Fall, denke ich. Vereine zum Beispiel, wenn man ein Hobby hat, man sollte sich trauen, auch mal was Neues noch im Alter anzufangen. Alter, wenn man ein bisschen älter ist. Oft fängt man es ja eher in der Kindheit an. Und ich glaube, das ist eine gute Möglichkeit, weil da hat man schon mal einen gemeinsamen Nenner auch.
1: Ja, in der Gymnastikgruppe.
0: Ja,
1: in der Blutgruppe.
0: Oh Gott.
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0: Dracula für euch in der UFM Good Morning Show um 7.46 Uhr.
1: Einen wunderschönen guten Morgen. Wir sind Timo, Benno und ich bin Leni.
2: Und hier kommt jetzt Haven. Mit Caitlin Aragon. I Run für euch gleich in der Show.
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0: Wunderschönen guten Morgen um 10 Minuten vor 8. Wir beamen uns jetzt mal kurz zurück in eine Zeit, als wir morgens noch mit MP3-Player in der Jackentasche unterwegs waren. Benne sagt immer so schön, bei ihm haben, glaube ich, 3 Songs draufgepasst auf den ersten MP3-Player.
1: 8 waren es, glaube ich.
0: Der war wahrscheinlich auch mit dabei.
1: Ja. 2004 kam der ja raus. Und plötzlich haben auf einmal Rock und Rap perfekt zusammen funktioniert. Linkin Park und Jay-Z mit Numb Encore.
2: Ein echter Flashback und irgendwie heute noch genauso gut wie damals.
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0: Alesso und Katy Perry für euch um 8 Uhr.
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3: Guten Morgen, ich bin Annika Hennig. Was Deutschland verbindet, so heißt eine neue Dialogaktion der ARD. 84 Menschen haben am Wochenende miteinander diskutiert. Aus Hessen waren 6 Leute dabei. Was bei den Gesprächen rausgekommen ist, seht und hört ihr ab heute in der ARD. UFM-Reporterin Katharina Wilhelm.
4: Also die Diskussionen waren wirklich sehr, sehr spannend, sehr emotional, aber auch wirklich respektvoll. Die Teilnehmenden haben sich ausreden lassen, sie haben zugehört. Großes Thema war Migration. Dagmar aus Nordrhein-Westfalen hat zum Beispiel von Situationen berichtet, in denen sie sich einsam fühlt, wenn sie um sich herum kaum noch Deutsch hört. Diskutiert wurde aber auch über viele andere kleinere, größere Themen und ob Meckern in Deutschland zur Kultur dazugehört.
3: Auf Teneriffa geht heute die aufwendige Rückholaktion weiter nach dem Hunter-Virus-Ausbruch auf einem Kreuzfahrtschiff. Die ersten Passagiere wurden gestern in ihre Heimatländer ausgeflogen. Heute sind weitere Evakuierungsflüge geplant. In der Nacht sind 4 Deutsche in die Uniklinik Frankfurt gebracht worden. Hier werden sie weiter untersucht und dann sollen sie in Quarantäne. Pistorius in Kiew. Der deutsche Verteidigungsminister ist überraschend in der Ukraine zu Besuch. Pistorius will die Zusammenarbeit beim Kampf mit Drohnen ausbauen. Die Ukraine gilt durch den russischen Angriffskrieg in der Drohnentechnik inzwischen als weltweit führend. Rund um Frankfurt gibt's heute Morgen Chaos bei der Bahn. Züge fallen aus oder fahren verkürzte Strecken. Betroffen sind zum Beispiel die S1, S2, S8 und S9. Checkt am besten mal eure Apps. Grund für die Störungen ist ein beschädigtes Stellwerk. Und das steht heute noch an. Wie viele Verkehrsunfälle gab es letztes Jahr in Hessen? Innenminister Posek stellt seine Bilanz vor. Und in Istanbul beginnt ein weiterer Prozess gegen Ex-Bürgermeister İmamoğlu. Er sitzt im Gefängnis und galt mal als aussichtsreicher Gegner des Präsidenten Erdogan.
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5: Kurz nach 8 ist es. Guten Morgen zu euch auf die A5. 10 Kilometer stoppt's bei euch von Kassel in Richtung Frankfurt zwischen Friedberg und dem Nordwestkreuz Frankfurt. A66 Frankfurt-Wiesbaden zwischen Frankfurt-Ludwig-Landmann-Straße und dem Eschborner Dreieck 2 Kilometer Stau. Am Eschborner Dreieck, da ist die Verbindung zur A648 Ausfahrt Eschborn seit heute wegen Bauarbeiten gesperrt. 1 Kilometer Stau auf der A67 Darmstadt Richtung Mönchhof-Dreieck zwischen dem Rüsselsheimer Dreieck und Rüsselsheim-Ost. Und noch die A661 Oberursel Richtung Egelsbach zwischen dem Bad Homburger Kreuz und Frankfurt-Eckenheim gerade 3 Kilometer Stau. Gute Fahrt euch!
6: Sehr regnerisch heute und vor allem grau den ganzen Tag. Die Sonne schafft es nur ganz selten mal durch bei maximal 15 Grad.
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0: Habt einen wunderschönen Montagmorgen mit uns. Ihr Lieben, wir haben 8:09 und heute geht's ums Freunde finden bei uns in der Show.
1: Also in der Schule und in der Uni, da passiert das so ganz automatisch. Im Berufsleben wird's schwieriger, dann sogar noch mit Homeoffice ist es auf einmal eine echte Challenge.
0: Und ein Tipp gegen Einsamkeit und fürs Freunde finden geht ja gerade richtig steil in Hessen. Social Run Clubs, habt ihr bestimmt schon mal gehört, also joggen gehen mit komplett Fremden.
2: Gibt's in Kassel, in Marburg oder auch in Fulda, also in den großen Städten tatsächlich eher. Und UFM-Reporter Colin war beim Run Club Right Now in Frankfurt dabei. Lisa und Rico haben das Ganze aufgezogen.
3: Wir haben 2 Runs die Woche und gerade der Samstagsrun, da starten wir um 10.30 Uhr, immer in einem anderen Café. Und dann gibt es einen 5-Kilometer-Run. Wir haben verschiedene Pace-Gruppen, also das heißt, jeder, auch Leute, die noch nie viel laufen, sind herzlich willkommen, aber auch Leute, die irgendwie für ein Race trainieren. Und danach gibt es Kaffee.
4: Ihr verbindet das immer mit verschiedenen Events. Also Boxen gab es zum Beispiel schon mal.
5: Ja, genau. CrossFit, Yoga. Weil Right Now ist nicht nur Laufen, sondern auch die Mischung von verschiedenen Experiences in der Stadt.
4: Mega, richtig gut. Für dich persönlich, was ist das Tolle?
3: Das Tolle an Right Now sind die Leute, der Spirit. Wir haben immer gute Laune, freuen uns immer über neue Gesichter, aber auch Leute, die regelmäßig kommen.
4: Wenn jemand das jetzt hört und sagt, oh, ich bin nicht so gut im Laufen und ich weiß nicht, ich traue mich nicht so.
3: Gar kein Problem. Wir passen auf alle auf. Together is the pace, das ist unser Motto. Also komm vorbei, wir freuen uns und wir kriegen jeden wieder zurück zum Kaffee. Das ist das Wichtigste.

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0: Guten Morgen und einen schönen Start in die neue Woche.
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2: Ja, und spätestens bei diesem Trend hier kommen wirklich alle jetzt in Urlaubsstimmung.
3: Ja, ein Style, der bei Männern gerade wirklich komplett zurückkommt, das ist der Boho-Style. So ein ganz entspannter Sommerlook, der aussieht, als hätte man gerade noch irgendwie einen Cocktail in der Hand. Also das heißt konkret so offene Hemden, viel Leinen, viel Strick, lockere Schnitte. Ihr könnt auch gerne Ketten tragen und so ein luftiges Halstuch und einfach Outfits, die nicht geschniegelt aussehen, aber trotzdem richtig cool gestylt sind. Also so ein bisschen Urlaubsvibes trifft auf Fashion. Das geht jetzt auch zu Hause bei uns und sieht immer super stylisch aus.
2: Nochmal eine Frage zu dem Cocktail.
0: Hä?

0: guten Morgen mit Maroon 5 und Christina Aguilera, Moves Like Jagger. Und da fällt mir ein, ich war immer noch nicht, weil ich ja im Urlaub war, in Der Teufel trägt Prada 2.
1: Ja, ich auch nicht. Obwohl, das hier ist ja der Soundtrack, der ist ja großartig. Ich war auch noch nicht drin.
2: Ich finde den Song auch mega geil. Ich war auch noch nicht drin, ich werde auch nicht reingehen, weil...
0: Was?
2: Warte, bis du an den zu Hause gucken kannst.
0: Hä? Das ist also... Aber den Film gucken wir doch nicht zu Hause.
1: Nein,
0: den gucken wir
1: doch im Kino.
2: Ich guck den dann zu Hause.
1: Also, das finde ich...
0: Das ist, wie langweilig bist du denn?
2: Ja, ich freue mich, dass ihr zu viel Zeit habt. Ich habe keine Zeit für Kino.
0: Also bitte.

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5: Guten Morgen, ich bin Annika Hennig. Leben wir wirklich gleichberechtigt und wird in Deutschland zu viel gemeckert? Über solche und andere Fragen haben 84 Menschen diskutiert bei der ARD-Dialogaktion Was Deutschland verbindet. Das Ergebnis hört und seht ihr ab heute überall in der ARD. 4 deutsche Kreuzfahrtpassagiere der MV Hondius sind letzte Nacht ausgeflogen und in die Uniklinik Frankfurt gebracht worden. Auf dem Schiff war das Hunter-Virus ausgebrochen. Mehr dazu hört ihr hier in gleich 10 Minuten. Verteidigungsminister Pistorius ist zu einem Überraschungsbesuch in die Ukraine gereist. In Kiew will er über die Zusammenarbeit beim Kampf mit Drohnen sprechen. In und um Frankfurt läuft es heute Morgen nicht ganz rund bei den S-Bahnen. Es fallen Züge aus und auf einigen Strecken fahren sie nur im 30-Minuten-Takt. Grund ist ein beschädigtes Stellwerk. Endspurt in der Fußball-Bundesliga. Am vorletzten Spieltag hat Mainz gegen Union Berlin verloren mit 1:3.
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2: Es ist kurz nach 8:30. Einen schönen guten Morgen. 3 Kilometer Stau. Jetzt gerade aktuell bei euch auf der A5 von Kassel in Richtung Frankfurt zwischen Friedberg und dem Bad Homburger Kreuz. A67 Mannheim-Darmstadt zwischen Lorsch und Gernsheim. 5 Kilometer stockender Verkehr. Die A67 Darmstadt Richtung Mönchhof-Dreieck zwischen dem Rüsselsheimer Dreieck und Rüsselsheim-Ost. 1 Kilometer Stau. Und noch die A661 Oberursel in Richtung Egelsbach zwischen Oberursel und Frankfurt-Eckenheim. 5 Kilometer stockender Verkehr.
6: Ganz viel Regen heute und vor allem sehr, sehr grau. Es ist die Sonne, die hat kaum eine Chance und es werden bis zu 15 Grad, das sind 10 Grad oder über 10 Grad weniger als gestern.
2: Oh, ui. Endlich kein Sonnenbrand.
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2: Naja, ich habe mir voll den Nacken rot geballert gestern.
7: Ich war ja, wann war ich denn? Ich war doch letzte Woche oder so über. Ich war doch kurz weg. Ich war doch vier Tage war ich weg. Und wir hatten es sehr bewölkt. Und es war auch relativ frisch. Natürlich keine Sonnencreme drauf. Ja, jetzt rat mal, komplett verkokelt einfach. Ne? Das ist ja gefährlich.
2: Sollen wir nochmal raten, wer? Oder?
7: So, und in unserem Alter, da muss man ja aufpassen. Ja, alles Zeichen der Hautalterung dann.
2: Ja, ja. Du siehst da aus wie eine Handtasche.
6: Schon ganz faltig.
7: Ledermantel.
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0: Guten Morgen um 20 Minuten vor 9. Ja, seit Tagen ist es das Thema, das Hunter-Virus, das auf einem Kreuzfahrtschiff ausgebrochen ist.
1: 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Vier der Passagiere sind heute Nacht auch bei uns in Hessen im Frankfurter Uniklinikum angekommen. Die vier haben keine Symptome, aber jetzt geht's erstmal für 6 Wochen in Quarantäne.
2: Tja, und bei Social Media geht die ganze Sache auch viral. Die Angst ist groß, dass jetzt so ein Lockdown 2.0 kommt, so wie damals bei Corona.
1: Also irgendwie verstehe ich es auch, ne? Da werden bei mir auch echt böse Erinnerungen wach.
0: Aber tatsächlich, es gibt keinen Grund zur Panik, sagt Lars Schade. Er ist der Chef vom Robert-Koch-Institut.
3: Der Unterschied ist, dass das Coronavirus, das damals die Pandemie ausgelöst hat, ein neues Virus war mit spezifischen Eigenschaften. Hier haben wir ein Virus, das wir seit 31 Jahren kennen. Es gibt sehr viele Fälle in Südamerika, jedes Jahr einige hundert. Insgesamt waren das schon sicherlich seit der Entdeckung 1995 einige tausend. Und es gab sogar schon einzelne Touristen, die mit dem Virus sozusagen in die USA oder nach Europa gereist sind. Und immer ist es gelungen, die Ausbruchssituation entsprechend unter Kontrolle zu bringen.
2: Alle weiteren Infos zum Hunter-Virus gibt es natürlich auch immer bei uns in den News.
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0: Nico Santos, All-Time High für euch hier in UFM. Schönen guten Morgen.
1: Einen wunderschönen guten Morgen. Wir sind Benne, Timo und ich bin Leni.
2: Und hier sind noch Felix Jehn und Sarah Barrios.
0: Ist das eigentlich die echte Stimme von mir? Weil das klingt so ein bisschen gepitcht, oder? So ein bisschen nach oben.
2: Ja, ja. Die Sarah Barrios, die ist Mitglied bei den Schlümpfen.
1: Das ist, stimmt.
2: Das ist der Mädchenname von Schlumpfine.
0: Ah.
2: Genauso gut.

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3: Guten Morgen, ich bin Annika Hennig. In Deutschland werden nach wie vor viele Menschen beim Online-Shopping betrogen. Das geht aus dem neuen Cyber-Sicherheitsmonitor des Bundesamts für Sicherheit in der Informationstechnik BSI hervor. Aus dem News-Team Claudia Meichelbeck.
4: Das BSI hat rund 3000 Leute ab 16 Jahren befragt. Das Ergebnis: Mehr als jeder Zehnte war in den letzten 12 Monaten mindestens einmal von einer Straftat im Internet betroffen. Die größte Gefahr ging dabei mit 22% vom Online-Shopping aus. Allerdings kam bei der Befragung auch raus, dass viele Leute nachlässig sind und sich wenig oder gar nicht durch sichere Passwörter oder Antivirenprogramme schützen.
3: Wie stark ist unsere Demokratie? Oder wie gut klappt die Integration von Flüchtlingen in unserer Gesellschaft? Über diese und weitere Themen haben am Wochenende 84 Menschen aus ganz Deutschland miteinander diskutiert, im Rahmen der neuen ARD-Aktion Was Deutschland verbindet. Aus Hessen waren 6 Leute dabei. Ergebnisse hört und seht ihr ab heute in der ARD. Sie waren auf dem Kreuzfahrtschiff Hondius, als dort das Hunter-Virus ausgebrochen war. Jetzt sind 4 deutsche Passagiere in der Frankfurter Uniklinik angekommen. Da sollen sie untersucht und danach in Quarantäne geschickt werden. Ein Gedenkort für die 5 Todesopfer von Runkel. Nach dem Arbeitsunfall in einer Lederfabrik in der Stadt bei Limburg will die Bürgermeisterin einen Gedenkstein aufstellen, in Abstimmung mit den Angehörigen. Das Unglück Mitte April hatte große Trauer ausgelöst. Hunderttausende Menschen haben seinen Lauf tagelang bei Social Media live verfolgt. Jetzt ist der Berliner Extremsportler Ada Sachi ins Ziel gekommen. Er wollte in den USA 600 Kilometer in 4 Tagen laufen. Letztendlich hat er sein Ziel, den Santa Monica Pier bei Los Angeles, nach gut 5 Tagen erreicht. Insgesamt hat er 123 Stunden und 21 Minuten gebraucht.
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2: Kurz nach 9 und es ist immer noch einiges los auf den Autobahnen gerade. Zum Beispiel bei euch auf der A60 Mainz in Richtung Rüsselsheim. Zwischen Mainz-Laubenheim und Bischofsheim 4 Kilometer stockender Verkehr. A67 Darmstadt in Richtung Mönchhof-Dreieck. Zwischen dem Rüsselsheimer Dreieck und Rüsselsheim-Ost 1 Kilometer Stau. A643 Mainz-Wiesbaden. Zwischen dem Dreieck Mainz und dem Schiersteiner Kreuz 6 Kilometer stockender Verkehr. Noch die A661 Oberursel Richtung Egelsbach. Zwischen dem Bad Homburger Kreuz und Frankfurt-Eddernheim 2 Kilometer Stau.
5: Sehr regnerisch heute. Zwischen dichten und vielen Wolken kommt eventuell mal kurz die Sonne durch, aber das ist auch heute eher selten so, bei maximal 15 Grad.
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6: Guten Morgen, ihr Lieben. Wir sind's, Timo Killer.
2: Morgen.
6: Leni Eckstein.
5: Hi, guten Morgen.
6: Und ich bin Benne Schröder.
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0: Guten Morgen, ihr Lieben. Hier ist eure Jörg vom Good Morning Show.
1: Und wir füllen heute zusammen unser Freundebuch aus mit wirklich einer ganzen Menge neuer Freunde.
2: Ist ja schon eine Herausforderung, jetzt im Berufsleben noch neue Freunde zu finden. Deshalb sammeln wir heute mal Tipps.
0: Ja, ihr habt schon zum Beispiel hier bei uns in der Show erzählt, wie cool es ist, sich einfach mal in einem Verein einzubringen. Und unsere Kollegin Luise hat von ihrem Bumble Friends Date erzählt. Das finde ich auch wirklich cool.
1: Und auch UFM-Hörerin Kim aus Bad Vilbel, die hat noch eine andere App.
3: Es gibt eine App, die heißt Nomad Table. Und da kann man Aktionen, die man machen möchte, reinstellen. Sowas wie wandern gehen, essen gehen, Kaffee trinken, Party, was auch immer man möchte. Kann man reinstellen und dann können sich fremde Menschen dazu einladen. Und entweder man stellt das selber rein oder man joint einfach so eine Gruppe.
2: Cool. 01716 55 30 40. Haut ihr doch gerne auch mal raus, was euer Freunde-Finder-Tipp ist.
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0: brauchst es hier bei uns in UFM um 9.21 Uhr.
1: Hallo, schönen guten Morgen. Wir haben jetzt Live-Comedy für euch von Timo Thurgau.
2: Hey, hört euch das mal an. Ist super witzig.
3: Super lustig, wenn ich Leute so neu kennenlerne und die fragen dann so, was mit meinen Augen passiert ist und ich erkläre denen dann, was passiert ist, dass das durch eine Erkrankung passiert ist. Und dann reagieren die oft immer super traurig auf meine Behinderung. Das ist mega lustig, wenn jemand traurig auf deine Behinderung reagiert, obwohl du gerade einen richtig guten Tag hast. Und die Rollen sind so merkwürdig vertauscht. Ich bin dann immer so, hä, tröste ich die Person jetzt? Oder brauchst du eine Umarmung oder so? Soll ich dir was zu trinken holen? Was kann ich machen? Ich sage auf einmal dieselben Sätze, die ich gehört habe, als ich erblindet bin. So ist hier so, hey, man weiß doch nie, wie sich die Medizin in Zukunft entwickelt. Ich finde, du gehst sehr tapfer damit um. Den geilsten Satz, den ich mal gehört habe nach einem Auftritt war, boah, stell mir das so traurig vor, du zu sein. Und ich dachte mir, ja, ohne Scheiß, das hat mich richtig getroffen, weil ich dachte mir so, nee, ich habe einen Airfryer.
2: Mehr von Timo Thurgau und anderen Stand-Up-Comedians gibt's bei Nightwash Live. Jetzt auch auf Tour in Hessen. Yeah.

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5: Guten Morgen, ich bin Annika Hennig. Mehr als jeder Zehnte ist letztes Jahr im Internet Opfer von einer Straftat geworden, meistens beim Online-Shoppen. Das zeigt eine Umfrage des Bundesamts für Sicherheit in der Informationstechnik. Miteinander ins Gespräch kommen und über Themen diskutieren, die uns beschäftigen. Darum geht's in der neuen ARD-Aktion Was Deutschland verbindet. Dafür haben am Wochenende 84 Menschen diskutiert. Ergebnisse gibt's ab heute in der ARD zu sehen und zu hören. In der Uniklinik Frankfurt sind 4 deutsche Passagiere vom Kreuzfahrtschiff Hondius angekommen. Da war das Hunter-Virus ausgebrochen. Sie sollen in Frankfurt erstmal weiter untersucht werden und dann in Quarantäne in ihrer Heimat. In Runkel bei Limburg soll ein Gedenkstein aufgestellt werden für die 5 Menschen, die Mitte April bei einem Arbeitsunfall in einer Lederfabrik gestorben sind. Der Berliner Extremsportler Ada Sachi hat seinen 600-Kilometer Lauf durch die USA geschafft. Nach gut 5 Tagen kam er am Santa Monica Pier bei Los Angeles ins Ziel. Eigentlich wollte er den Lauf in 4 Tagen schaffen.
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6: Es ist kurz nach 9:30. Schönen guten Morgen zu euch auf die A5 Darmstadt-Frankfurt zwischen Langmörfelden und dem Frankfurter Kreuz. 4 Kilometer stockender Verkehr. A67 Darmstadt in Richtung Mönchhof-Dreieck zwischen dem Rüsselsheimer Dreieck und Rüsselsheim-Ost gerade 1 Kilometer Stau. Und noch die A661 Oberursel Richtung Egelsbach zwischen dem Bad Homburger Kreuz und Frankfurt-Heddernheim 1 Kilometer Stau. Gute Fahrt!
7: Sehr verregnet heute, sehr grau, nur selten schafft es die Sonne mal durch bei maximal 15 Grad.
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2: Hey Leute, herzlich willkommen hier bei uns. Wir sind Timo Killer.
6: Guten Morgen, schönen Montag.
2: Leni Eckstein.
7: Hi, guten Morgen.
2: Und ich bin Benne Schröder.
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0: Einen wunderschönen Wochenstart euch, ihr Lieben. So, erstmal wieder
1: es ist locker Montag. Machen. Wir können es nachvollziehen.
0: Ja, also wir sind, so viel kann ich noch sagen, Benne, Timo und Lini. Hallo.
2: Sehr gut. Also Leute, in der Schule und in der Uni, da ist Freunde finden voll leicht. Ne? Da trifft man sich einfach, zack, ist man befreundet. Im Berufsleben, na, da wird es schwieriger. Und dann bei Homeoffice ist es auf einmal eine richtige Challenge.
1: Wir sammeln heute Tipps, um easy neue Freunde zu finden. Also in den Städten bei uns in Hessen, da gibt es ja jetzt auch immer mehr Social Run Clubs.
0: Und ne? UFM-Reporter Colin war beim Run Club Right Now in Frankfurt. Mit dabei auch Toni aus Frankfurt.
3: Ich mag das einfach, dass man so raus aus dem Alltag kommt und dass man einfach wirklich sich zusammen bewegt, draußen ist und zusammen lacht. Und ja, bei Right Now gibt es ja auch immer mal wieder so andere Events, dass zum Beispiel das mit Boxen oder Yoga oder neuen Sportarten kombiniert wird. Ich finde es einfach mega cool.
4: Also es ist Laufen, aber viel mehr als Laufen, weil man immer noch was zusammen macht.
3: Man ist eine Community und man lernt Leute kennen und es kann ja auch passieren, dass die Leute zum Beispiel sagen, ey, wir können uns auch mal privat sehen.
4: Muss man krass sportlich sein, wenn man hierher kommen möchte oder was würdest du sagen?
3: Der Hintergrundgedanke von Right Now ist genau das, dass eben Leute, die erst ganz frisch angefangen haben, mitgenommen werden. Also ich würde sagen, hier auf jeden Fall ist es so, dass jeder und jede kommen kann.
4: Du bist jetzt wirklich hier auch schon oft dabei gewesen. Hast du auch schon hier enge Bekanntschaften oder Freundschaften geschlossen?
3: Also ich hatte eine relativ krasse Laufverletzung und kam nach einigen Monaten dann wieder. Und es war schon auf einer Ebene ein bisschen zurück nach Hause kommen. Die

0: Miley Cyrus, Jaded für euch in UFM um 21:45.
1: Hello, gleich mit Kato. Turn the lights off, gibt's für euch schon in einer Minute.
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0: Taylor Swift hier in UFM mit The Fade of Ophelia um 10 Uhr.
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3: Hallo, ich bin Annika Hennig. Es passiert beim Online-Shopping, beim Online-Banking und durch Phishing-Angriffe. Die Zahl der Menschen, die Opfer eines Cyberangriffs geworden sind, ist letztes Jahr gestiegen. Die Sicherheitsbehörde BSI spricht von 10% und damit knapp 50% mehr als im Jahr davor. Verteidigungsminister Pistorius ist zu einem Überraschungsbesuch in die Ukraine gereist. In der Hauptstadt Kiew will er die Partnerschaft zwischen Deutschland und der Ukraine voranbringen, vor allem beim Thema Waffenentwicklung. Pistorius hat bei seiner Ankunft in Kiew gesagt:
4: Die technologischen Sprünge hier in der Ukraine sind beachtlich und wir können davon profitieren, im besten Sinne des Wortes, indem wir für unsere Bundeswehr, für die NATO-Streitkräfte lernen, Informationen mitnehmen und vor allen Dingen auch weitere Joint Ventures auf den Weg bringen.
3: Auf Teneriffa geht heute die aufwendige Rückholaktion weiter nach dem Hunter-Virus-Ausbruch auf einem Kreuzfahrtschiff. Die ersten Passagiere wurden gestern in ihre Heimatländer ausgeflogen. UFM-Reporterin Julia Macher.
5: Heute sollen im Laufe des Tages zwei weitere Maschinen von Teneriffa starten. Ein Flug mit Passagieren aus Australien, Neuseeland und Teilen Asiens und eine niederländische Maschine mit einem Teil der Crew. Am Abend soll die MV Hondius dann die Kanaren verlassen und Kurs auf Rotterdam nehmen. Die Weltgesundheitsorganisation empfiehlt allen Rückkehrern eine Quarantäne von 42 Tagen.
3: Steuerhinterziehung im großen Stil, konkret in 24 Fällen. Das wird einem Mann aus Marburg vorgeworfen. Er steht deswegen jetzt vor dem Amtsgericht. Er soll neben seinem Hauptjob Abos für ausländische Streamingdienste verkauft haben. Die Staatsanwaltschaft sagt, dass er die Einnahmen daraus aber nicht versteuert hat. Jetzt soll der Marburger 400.000 Euro nachzahlen. Liegt bei euch in der Schublade auch noch ein altes Smartphone rum? Der Digitalverband Bitkom vermutet, dass es in deutschen Haushalten 167 Millionen alte Handys gibt. Das Hilfswerk Missio in Aachen ruft dazu auf, die Handys zu spenden, damit das Gold darin verwertet werden kann. Allein in Deutschland würden rund 6.000 Kilo Gold in Altgeräten stecken.
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0: Die A7 Kassel Richtung Hannover zwischen Hanmünden, Hedemünden und Dreieck-Drammental. 4 Kilometer Stau, da hat's einen Unfall gegeben. Außerdem voller die A67 Darmstadt Richtung Mönchhof-Dreieck zwischen Rüsselsheimer Dreieck und Rüsselsheim-Ost. 1 Kilometer Stau. Und dann noch der Hochtaunuskreis auf der L3004 zwischen Hegewiese und Schmitten. Da gibt es Behinderungen nach dem Unfall im Kurvenbereich. Bitte fahrt da besonders vorsichtig. Boah, was ist denn das für ein Montag, ey? Ein richtiger, ne? Mit so richtig schönen Fettregen, kaum Sonne und mittlerweile nur noch 8 bis 15 Grad.
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0: Aber er lässt die Sonne so ein bisschen scheinen. Zumindest musikalisch. Samba ist das für euch.
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0: Und jetzt neu für euch, Bibi Rexha, New Religion.
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So, dann Mabel hier in UFM. Und Leute, wenn jetzt hier schon das Bürolicht leuchten muss, weil es draußen so dunkel ist, machen wir uns wenigstens eine gute Stimmung, ne? Trotz allem. Azizam, Ed Sheeran hier in UFM.

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0: in der Schule oder in der Uni, ne? Da ergibt sich das ja so von allein. Im Berufsleben vielleicht ja sogar mit Homeoffice ist das aber echt eine Challenge. Es geht natürlich ums Freunde und Freundinnen finden. Eine gute Möglichkeit sollen ja so Dating-Apps für Freunde sein, so wie zum Beispiel Bumble Friends. Ich bin da ja so ein bisschen skeptisch. Ich habe das mal ausprobiert. Bei mir hat es jetzt nicht so geklappt. Einfach swipen und so gibt's neue Freunde. Aber Luisa aus dem UFM-Team ist dabei und du sagst, das funktioniert gut.
1: Voll, also für mich auf jeden Fall. Ich habe inzwischen wirklich so 3-4 Freundinnen, die ich über Freundes-Apps kennengelernt habe. Teilweise sind wir jetzt auch schon seit Jahren befreundet. Immer mal wieder swipe ich auch noch, weil ich es einfach schön finde, so neue Menschen kennenzulernen. Ich bin aber ehrlich, man muss schon auch ein bisschen offen dafür sein. Mhm. Und es ist auch jedes Mal so neu aufregend. Wirklich schon wie so bei einem ersten Date, wenn man sich dann trifft.
0: Ja, vielleicht liegt es auch daran, dass ich schon so viele Männer swipe und dass ich dann keinen Bock habe, mehr Freundinnen
1: zu Kann ich verstehen.
0: Du hast aber letzte Woche wieder ein erstes Friends-Date gehabt. Wie lief's denn?
1: Super, also wirklich. Ich war natürlich wie immer nervös. Wir hatten vorher hin und her geschrieben, also die Basics haben wir voneinander gewusst. Aber beim Kaffeetrinken war es dann ganz leichter anzuknüpfen und irgendwie hat es direkt geklickt. Wir haben am Ende wirklich 5 Stunden gequatscht und uns tatsächlich für den nächsten Tag direkt wieder verabredet. War schön.
0: Richtig schön. Ich finde, das klingt richtig gut. Und das fühlt sich ja dann auch an wie ein erstes erfolgreiches Date.
1: Das ist wie eine kleine Love Story.
0: 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Ich hoffe sehr, dass sie dir nicht dein Herz bricht. 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

Dead Dance hier in UFM für euren Montagvormittag. Heute brauchst du den dreifach starken Kaffee, oder? An so einem Montag wie heute, Mensch, Meier, hey. Don't worry.

0: von Leonie hilft aber auch so ein bisschen gegen den Energieschwund am Montag. Hätte hier in weniger als 2 Minuten.
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3: Hallo, ich bin Annika Hennig. Eine bezahlbare und passende Wohnung zu finden, wird in Deutschland immer schwieriger. Das Statistische Bundesamt in Wiesbaden sagt, dass letztes Jahr rund 12% der Menschen hier in zu kleinen Wohnungen gelebt hat. UFM-Reporterin Ursula Meyer erklärt, wen das am häufigsten trifft.
6: Vor allem Erwachsene mit ausländischen Wurzeln haben oft ein Platzproblem. Generell sind Familien mit mindestens 3 Kindern und Alleinerziehende häufig davon betroffen, ältere Menschen ab 65 Jahren dagegen seltener. Eine Wohnung gilt als zu klein, wenn zum Beispiel Paare mit Kindern kein eigenes Zimmer für sich haben.
3: 2 weitere Kreuzfahrtpassagiere der Hondius sind positiv auf das Hunter-Virus getestet worden. Laut dem französischen Gesundheitsministerium ist eine Französin betroffen. Ihr Zustand verschlechtert sich wohl. Vorher war das Virus auch schon bei einem US-Passagier nachgewiesen worden. Das Schiff wird seit gestern vor Teneriffa evakuiert. Wieder mehr Straftaten im Internet. Die Zahl der Menschen, die letztes Jahr Opfer eines Cyberangriffs geworden sind, ist letztes Jahr gestiegen. Die Sicherheitsbehörde BSI spricht von 10% und damit knapp 50% mehr als im Jahr davor. Am häufigsten gab es Betrug beim Online-Shopping. Ein Gedenkort für die 5 Todesopfer von Runkel. Nach dem Arbeitsunfall in einer Lederfabrik in der Stadt bei Limburg will die Bürgermeisterin einen Gedenkstein aufstellen, in Abstimmung mit den Angehörigen. Das Unglück Mitte April hatte große Trauer ausgelöst. Gefühlt wird gerade alles teurer, Kaffee allerdings nicht. Die großen Supermärkte haben die Kaffeepreise ihrer Eigenmarken nochmal gesenkt. Um 10 bis 15 Cent, zeigt eine Umfrage der Deutschen Presseagentur. Das betrifft Bohnen, aber auch Pads und Kapseln.
7: Na, immerhin der Kaffee.
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7: Wir gehen zu euch auf die Straßen. Haben wir einmal die A6 Heilbronn Richtung Mannheim zwischen Schwetzingen-Hockenheim und Mannheim-Schwetzingen. Da gibt es 2 Kilometer stockenden Verkehr im Baustellenbereich. Die 45 ist gerade voller Gießen Richtung Aschaffenburg zwischen Wölfersheim und Florstadt. Da läuft ein Feuerwehreinsatz auf dem rechten Fahrstreifen, deswegen 2 Kilometer Stau, da brennt ein Auto. Und die A661 Egelsbach Richtung Oberursel zwischen Offenbach-Kaiserlei und Preungesheimer Dreieck, 2 Kilometer Stau, da laufen Reinigungsarbeiten und die Fahrbahn ist gerade nur auf einem Fahrstreifen frei. Außerdem noch Rheingau-Taunus-Kreis, die Kreuzung der L3033 und L3031 ist wegen eines umgestürzten Baums gerade gesperrt. Ja, ist ein richtiger Montag, ne? Kommt ordentlich Regen runter, können wir uns nur damit gut reden, dass der Garten schön gegossen wird von oben. 8 bis 15 Grad.
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7: Und an so einem Montag brauchen wir Power. Nico Santos für euch.
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0: UFM mit Save Your Tears. Mit dieser Wucht von Calgo, Khaled und Griffin geht's rein Richtung Mittagspause. Save My Love hört ihr in weniger als 2 Minuten in UFM.
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0: Lady Gaga und Doechii, Runway.
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2: Ich bin Marco Schleicher. Hallo. Eine bezahlbare und passende Wohnung zu finden, wird in Deutschland immer schwieriger. Das Statistische Bundesamt in Wiesbaden sagt, dass letztes Jahr rund 12% der Menschen in zu kleinen Wohnungen gelebt haben. HR-Reporterin Ursula Meyer.
3: Mit wenig Wohnraum mussten vor allem Erwachsene mit ausländischen Wurzeln zurechtkommen. Ein Platzproblem hatten generell häufig Paare mit mindestens 3 Kindern sowie Alleinerziehende, insbesondere in Städten. Ältere Menschen ab 65 Jahren hatten dagegen häufig genug Wohnraum. Eine Wohnung gilt als zu klein, wenn zum Beispiel Paare mit Kindern kein eigenes Zimmer für sich haben.
2: Im Moment ist es draußen zwar etwas frisch, aber es gibt gute Nachrichten zum Start der Badesaison. Laut dem zuständigen Landesamt in Wiesbaden haben fast alle Badeseen in Hessen eine ausgezeichnete Wasserqualität. Konkret sind es 58 von insgesamt 61. 3 Seen bekamen immerhin die Note gut. Kein einziger wurde mit ausreichend oder mit mangelhaft bewertet. Das Kreuzfahrtschiff Hondius sorgt weiter für Schlagzeilen. Jetzt ist bei einer weiteren Passagierin das Hunter-Virus nachgewiesen worden. Es handelt sich um eine Französin, die in Paris isoliert in einem Krankenhaus ist. Vorher war ein US-Amerikaner auf dem Flug in die USA positiv auf das Virus getestet worden. Insgesamt waren an Bord der Hondius 3 Menschen am Hunter-Virus gestorben. Pistorius in Kiew. Der deutsche Verteidigungsminister ist heute Morgen überraschend in die ukrainische Hauptstadt gefahren. Pistorius will militärisch enger mit der Ukraine zusammenarbeiten. Das Land gilt wegen des russischen Angriffskriegs inzwischen als weltweit führend im Kampf mit Drohnen. 84 Menschen diskutieren ein Wochenende lang über verschiedene Themen. Dazu eingeladen hatte die ARD. Hintergrund ist die neue Dialogaktion mit dem Namen Was Deutschland verbindet. Auch 6 Leute aus Hessen waren mit dabei. Die Ergebnisse gibt's heute und in den nächsten Wochen bei uns im Programm zu sehen und zu hören. HR-Programmchefin Julia Kretjan.
4: Wenn man versteht, warum jemand für oder gegen etwas ist, beschäftigt man sich eigentlich auch mit dem Gedanken, was, wenn der andere recht hätte. Und dann entsteht ein Miteinander statt ein Gegeneinander. Und das ist hier passiert. Und das, magisch ist ein großes Wort, aber das war wirklich berührend.
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3: Die A66 Frankfurt Richtung Fulda zwischen Gründau-Lieblos und Gelnhausen-West. 2 Kilometer Stau, da hat es einen Unfall gegeben. Und auch voller gerade die A661 Egelsbach Richtung Oberursel zwischen Offenbach-Kaiserlei und Preungesheimer Dreieck. Da staut sich's auf 2 Kilometern, da laufen gerade Reinigungsarbeiten und ihr habt gerade nur einen freien Fahrstreifen. Wetter kurz zusammengefasst. Richtig Montag. Ich glaube, das hatte da oben gar keinen Bock. Es ist ziemlich regnerisch und es gibt so 8 bis 15 Grad. Und so geht es ehrlicherweise die Woche auch erstmal weiter.
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3: Hallo ihr Lieben, euch trotzdem eine richtig tolle Mittagspause. Ich finde ja immer, je kühler es ist, desto deftiger kann man essen. Also so zum Montag einen schönen Döner. Why not, ne?
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0: So ein geiler Song, Olivia Rodrigo mit ihrer neuen Trap Dad hier in UFM. Im Netz ist gerade schon ein bisschen Panik angesagt, ne? Wegen dieses Hunter-Virus auf dem Kreuzfahrtschiff. Da klingt es so.
1: Habt ihr nicht gelernt vor Corona? Ey, ich mein's ernst, wenn dieser Virus dafür sorgt, dass mein Sommer dieses Jahr, dass es gecancelt wird, Bruder.
0: Ja, tschechische Leute werden dadurch hart an Corona erinnert. Heute Nacht sind 4 Passagiere vom Kreuzfahrtschiff, wo das Hunter-Virus ausgebrochen war, im Frankfurter Uniklinikum angekommen. Und die müssen jetzt auch noch mal ewig in Quarantäne. Aber, und das ist mal die wichtige News, es gibt keinen Grund zur Panik, sagt Lars Schade. Er ist der Chef vom Robert-Koch-Institut.
2: Der Unterschied ist, dass das Coronavirus, das damals die Pandemie ausgelöst hat, ein neues Virus war mit spezifischen Eigenschaften. Hier haben wir ein Virus, das wir seit 31 Jahren kennen. Es gibt sehr viele Fälle in Südamerika, jedes Jahr einige hundert. Insgesamt waren das schon sicherlich seit der Entdeckung 1995 einige tausend. Und es gab sogar schon einzelne Touristen, die mit dem Virus sozusagen in die USA oder nach Europa gereist sind. Und immer ist es gelungen, die Ausbruchssituation entsprechend unter Kontrolle zu bringen.
0: Also keine Panik. Alle weiteren News bekommt ihr auch immer bei uns immer um voll.

0: in unserem Kopf hier mal, ne? Da machen wir das Grau einfach weg und das Nasse. Und zoomen uns irgendwo hin mit Felix Jehn. Hör hier in einer guten Minute in UFM.
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0: Big und Becky G. Sorry, Papi.
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2: Und jetzt haben wir 13 Uhr.
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4: Hallo, ich bin Marco Schleicher. Der Verkehr bei uns in Hessen ist dichter geworden, deswegen gibt es auch immer mehr Unfälle. Letztes Jahr waren es rund 150.000. Das sind rund 2% mehr als im Jahr davor. Der hessische Innenminister Poseck findet diese Zahlen alarmierend. HR-Reporter Frank Angermund.
5: Mehr als 150.000 Unfälle, 199 Verkehrstote, darunter 7 Kinder und 3.200 Schwerverletzte. Als Ursachen sieht Poseck, dass der Sicherheitsabstand häufig nicht eingehalten wird und dass zu schnell gefahren wird. Aber auch Alkohol und Drogen und der falsche Umgang mit E-Scootern sorgen für viele Unfälle. Der hessische Innenminister appelliert an alle Verkehrsteilnehmer, sich an die Regeln zu halten, rücksichtsvoll und gelassen zu fahren.
4: Viele Menschen leben in zu kleinen Wohnungen und es werden immer mehr. Inzwischen sind es 12%. Das zeigen Zahlen des Statistischen Bundesamts. Betroffen sind vor allem Menschen aus dem Ausland, Familien mit Kindern und Leute, die in großen Städten wohnen. Eine Wohnung gilt dann als zu klein, wenn zum Beispiel Paare mit Kindern kein eigenes Zimmer für sich alleine haben. Russland denkt offenbar über ein Ende des Ukraine-Krieges nach. Für mögliche Friedensgespräche hat der russische Präsident Putin einen bekannten Vermittler vorgeschlagen, nämlich seinen engen Freund Ex-Kanzler Gerhard Schröder. Die Ukraine ist aber dagegen und auch in der EU kommt dieser Vorschlag nicht gut an. ARD-Korrespondentin Sabrina Fritz.
6: Es ist einfach die überwiegende Meinung, dass der Ex-Kanzler Gerhard Schröder zu eng mit dem russischen Präsidenten Putin verbandelt ist und damit eben keine neutrale Vermittlerrolle einnehmen kann. Und das ist interessant, auch der ukrainische Außenminister Sipja ist hier in Brüssel und er hat gesagt, dass sich die Realität auf dem Schlachtfeld geändert hätte, dass die Ukraine stärker geworden sei. Und ja, vielleicht ist das ja auch ein Grund, warum jetzt Putin bereit ist, Friedensgesprächen zuzustimmen.
4: Feuerwehreinsatz letzte Nacht in Erbach im Odenwald. Dabei hat die Feuerwehr in einer Wohnung einen Toten gefunden. In dem Mehrfamilienhaus war Essen angebrannt, es hatte stark geraucht. Und die Polizei geht jetzt davon aus, dass der 64-Jährige an einer medizinischen Ursache gestorben ist. Ein Schaden an dem Haus ist nicht entstanden. Gefühlt wird ja gerade alles teurer, Kaffee aber nicht. Die großen Supermärkte haben nämlich die Kaffeepreise ihrer Eigenmarken nochmal gesenkt und zwar um 10 bis 15 Cent. Das zeigt eine Umfrage der Nachrichtenagentur dpa. Das betrifft Bohnen, aber auch Pads und Kapseln. 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
2: Hatten wir lange nicht.
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2: Aber Leute, die Straßen sind einfach leer. Kommt gut an. Es ist ein grauer und regnerischer Montag. Kurz machen wir es. 8 bis 15 Grad.
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2: Hallo ihr Lieben, raus aus der Mittagspause, rein in den Arbeitsnachmittag, zusammen mit Leonie hier.
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0: Und jetzt neu für euch. Bella K. I love it, I love it, I love it.
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Gasboy hier in UFM, voller Power. Und so machen wir weiter. An dem Montag, wo wir vielleicht so einen extra Schubser brauchen, oder? Also ich fühle es zumindest. Kann der Kaffee nicht stark genug sein. Die Aus, das hört ihr hier in UFM.

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0: Die neue von Harry Styles hier in UFM. Leute, mehr als 600 Kilometer joggen. Das schaffen die meisten von uns nicht mal in einem Jahr. Der Berliner Läufer Ada Sachi hat das jetzt in 123 Stunden und 21 Minuten gemacht. Seine größte Motivation war...
1: Morgen ist Muttertag. Ich habe ihr versprochen, dass wir morgen auf jeden Fall ein Eis essen gehen. Und das Versprechen werde ich auch halten.
0: Oh Gott, wie süß, ne? Und er war auch immer so emotional. Ich finde das so schön. Sein Ziel war der Santa Monica Pier in Los Angeles. Und da hat er dann auch wirklich mit seiner Mama Eis gegessen. Einfach eine richtig schöne Story. 100.000 Menschen haben ihm live zugesprochen bei Insta und YouTube. Und ich finde, das zeigt mal, im Internet können Menschen auch wirklich nett zueinander sein. Ich sag bitte mehr davon.
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0: hier in UFM. Und jetzt für euch, turn the lights off. Hört ihr schon in einer guten Minute hier in UFM.
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für euch. Teddy Swims, Mr. Know-It-All. 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
2: Ich bin Marco Schleicher. Hallo. Mehr Autos, viele E-Scooter, E-Bikes und Lastenräder. Der Verkehr bei uns in Hessen wird immer vielfältiger und auch immer dichter. Und das führt auch mehr zu mehr Unfällen. 150.000 waren es letztes Jahr. Über 2% mehr als im Jahr davor. Innenminister Poseck ist nicht glücklich mit diesen Zahlen. Ursachen für Unfälle seien nämlich oft zu hohe Geschwindigkeit und zu geringer Abstand. Aber auch Drogen am Steuer. Letztes Jahr sind auf den Straßen in Hessen 199 Menschen gestorben. Vorschläge für rechtsextreme Abi-Sprüche, die haben an der Liebig-Schule in Gießen letztes Jahr für ziemlich Aufregung in ganz Deutschland gesorgt. Und das hat jetzt für einige Schülerinnen und Schüler Konsequenzen. HR-Reporterin Rebecca Diekmann.
3: Die haben ihre Abitur

0: Abiturprüfungen zwischen abgelegt, werden von der Schule jetzt aber von der feierlichen Zeugnisvergabe ausgeschlossen. Dagegen haben Eltern Beschwerden und Widersprüche eingelegt, darunter auch eine Dienstaufsichtsbeschwerde gegen den Schulleiter. In der anonymen Umfrage standen damals mehrere antisemitische und rassistische Mottovorschläge zur Wahl. Die Schule hat das scharf kritisiert und ihre Präventionsarbeit verstärkt. Auch die Staatsanwaltschaft ermittelt wegen Volksverhetzung. Ergebnisse stehen noch aus.
1: Immer mehr Leute in Deutschland werden Opfer von Cyberkriminalität. Das zeigen Zahlen des aktuellen Cybersicherheitsmonitors. ARD-Reporter Tobias Alschomer.
2: Mehr als jeder vierte Befragte war in seinem Leben schon mal von Straftaten im Netz betroffen. Am häufigsten agieren Kriminelle betrügerisch im Bereich Online-Shopping. Das ist wie bereits in den vergangenen Jahren das am weitesten verbreitete Delikt. Trotz der vielen Fälle von Cyberkriminalität schätzt mehr als die Hälfte der Befragten das Risiko, selbst Opfer einer Straftat im Internet zu werden, als gering ein. 40% informierten sich nur selten über Cybersicherheit.
1: Die neue Landesregierung in Baden-Württemberg kann morgen loslegen. Grüne und CDU haben nämlich ihren Koalitionsvertrag unterschrieben. Da steht drin, bis 2040 soll Baden-Württemberg klimaneutral werden. Außerdem soll das letzte Kindergartenjahr kostenlos sein. Übermorgen dann soll Cem Özdemir zum neuen Ministerpräsidenten gewählt werden. Den Job meines Chefs oder meiner Chefin könnte eigentlich auch eine KI-App machen. Das hat bei einer aktuellen Bitkom-Umfrage jeder dritte Beschäftigte gesagt. Allerdings sehen sie auch die Gefahr für den eigenen Job. Jeder vierte befürchtet nämlich, dass er irgendwann durch eine KI ersetzt werden könnte. Etwa gleich viele sagen, dass in ihrer Firma schon jetzt Stellen wegen KI abgebaut oder nicht mehr nachbesetzt würden. 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
4: Kurz nach zwei ist es. Wir schauen auf die Straßen. Da haben wir die A3 Frankfurt Richtung Köln. Zwischen Kelsterbach und Raunheim 3 Kilometer Stop and Go. A6 Heilbronn Richtung Mannheim. Zwischen Schwetzing-Hockenheim und Mannheim-Schwetzing. Entschuldigung, 2 Kilometer stockend wegen einer Baustelle auf der rechten Spur. Und die A661 Oberursel Richtung Egelsbach. Zwischen dem Bad Homburger Kreuz und Frankfurt-Heddernheim. Da gibt es auch noch mal 2 Kilometer stockend wegen einer Tagesbaustelle. Ja, und beim Wetter, also eigentlich können wir es lassen, oder? Müssen wir nicht groß drüber reden. Also heute, der Montag, ist wirklich verregnet. Einzelne Gewitter sind auch dabei, bei bis zu 16 Grad. Morgen im Süden so ein paar Sonnenstrahlen, ansonsten aber auch eher dicht bewölkt. Immer wieder so ein Schauer dabei und es wird auch noch mal frischer, bei bis zu 14 Grad.
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4: Ja, mein Mitgefühl geht an euch alle raus, ne, wenn ihr euch gerade beim Mittagessen, wie ich, so richtig schön das Maul verbrannt habt, ne? Ja. Also die Freude auf die Kroketten war zu groß. Jetzt bin ich die ganze Zeit mit der Zunge da am rumfummeln und warte, dass es eine Blase gibt. Ja, Leute, so ist das, ne? Das Leben ist hart. Aber ich denke, wir werden das gemeinsam alle schaffen. Vor allem mit der besten Musik hier in UFM. Jetzt von Selena Gomez, In the Dark.
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0: She Doesn't Mind hier in UFM. GTA 6, das ist ja schon, ja wirklich, eigentlich schon viel mehr als nur ein Game. Ne? Es ist noch nicht mal draußen und trotzdem reden alle drüber. Ist auch schon Futter für so viele Memes. Colin aus dem UFM-Team. Jetzt gab es in den letzten Tagen einige neue Leaks zum wahrscheinlich meist erwarteten Spiel ever. Ne?
1: Was ja, los? Und das ist wichtig, das ist noch nicht offiziell bestätigt, mhm. aber durchgesickert. Zum einen die Spielwelt, die riesig ist, Katha. Also wir kehren nach Vice City zurück. Ne? Das war ja so in den 2000ern mal der Ort, das eine Stadt, die an Miami erinnert. Und da sind wir jetzt wieder und eben auch so in den Surroundings, also quasi in den Keys, ne? Also den vielen kleinen Inseln. Die Sumpfgebiete gibt es, noch andere Städte und einen riesigen Nationalpark wird es auch geben. Also das heißt, wir haben so viel zu entdecken wie noch in keinem GTA-Teil. Insgesamt 2 bis 3 Mal so groß soll die Welt sein.
0: Und für alle, die noch eine ältere PlayStation 4 haben, wird es aber eng.
1: Ja, ah. Und das ist sogar offiziell. In einem Sony-Newsletter steht, dass das neue GTA nicht auf der älteren PlayStation 4 läuft. Naja, und du damit also die PS5 kaufen musst. Ja, ja, das trifft jedenfalls auf mich zu, wie wahrscheinlich für einige von euch auch. Tja, bisschen ärgerlich, ne? Aber können wir schon mal sparen. Naja, geht halt weiter so die Entwicklung. Ne? Und am 19. November, naja, mal sehen, ob es so wird, aber ja. Dann soll es ja endlich soweit sein.
0: Ich glaube, es erst, wenn es wirklich ja. draußen ist.

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0: 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Zum Beispiel für die 21 Pilots. Sie spielen dieses Jahr auf dem Southside Festival. Das wird safe ein ganz besonderes Highlight mit ganz viel Liebe. Und von dieser Liebe holen wir uns jetzt schon mal was ab.
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0: Rudi Mantel und Khalid mit All I Know hier in UFM. Und Samba habe ich jetzt für euch. 12 to 12 hört ihr schon in 2 Minuten.
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3: Hallo, ich bin Marco Schleicher. Gute Nachrichten aus der Frankfurter Uniklinik. 4 Menschen mit dem Hantavirus können das Krankenhaus bald wieder verlassen. Sie waren Passagiere auf dem Kreuzfahrtschiff Hondius, wo das Virus ausgebrochen war. HR-Reporter Heiko Schneider.
4: Allen 4 Patienten geht es gut. Sie zeigen weiterhin keine Symptome auf das Hantavirus. Das hat uns der Leiter der sogenannten Isoliereinheit der Frankfurter Uniklinik gesagt. Es gibt aber noch weitere Laboruntersuchungen. Wenn die Testergebnisse negativ bleiben, dann sollen die 4 die Uniklinik zeitnah verlassen dürfen. Und dann müssen die jeweiligen Heimatbundesländer dafür sorgen, dass sie in Quarantäne bleiben.
3: Flüge werden zwar teurer, aber sie finden statt. Das hat Bundeswirtschaftsministerin Reiche zur aktuellen Kerosinlage gesagt. Die vorhandenen Reserven seien noch lange nicht aufgebraucht. Allerdings wäre schon zu spüren, dass der Flug in den Urlaub deutlich teurer werden könnte. Reiche sagt, sie halte die öffentliche Diskussion darüber trotzdem für, Zitat, weit überzogen. 150.000 Unfälle, 199 Tote und 3.200 Schwerverletzte. Diese Zahlen sind alarmierend, sagt der hessische Innenminister Poseck. Denn auf den Straßen in Hessen ist die Zahl der Unfälle letztes Jahr gestiegen. HR-Reporter Frank Angermund.
5: Als Ursache für viele Unfälle sieht Innenminister Poseck vor allem einen zu geringen Sicherheitsabstand und zu hohe Geschwindigkeiten. Aber auch Alkohol und Drogen und der falsche Umgang mit E-Scootern führten zu Unfällen.

0: Der CDU-Politiker appellierte an die Verkehrsteilnehmer, sich an die Regeln zu halten und dabei rücksichtsvoll und gelassen zu bleiben. Um Jugendliche und junge Erwachsene für die Gefahren im Straßenverkehr zu sensibilisieren, gibt es seit dem vergangenen Jahr an vielen Schulen das Präventionsprogramm Crashkurs Hessen.
1: Hohe Gefängnisstrafe wegen Brandstiftung. Das Landgericht Gießen hat einen 44-Jährigen zu 6 Jahren Gefängnis verurteilt. Der Mann hatte letzten August in Gießen-Wieseck absichtlich mit einer brennenden Zigarette Feuer gelegt. Die Richter sagen, der Mann hatte das deshalb gemacht, um seiner Ex-Freundin einen Schrecken einzujagen. Bei dem Feuer mussten 4 Menschen gerettet werden. Bis heute sind sie die erfolgreichste Band aller Zeiten. Die Beatles. Ab nächstem Jahr bekommen sie ihr eigenes Museum, und zwar in London. Und zwar in dem Gebäude, auf dessen Dach sie im Januar 1969 ihr letztes öffentliches Konzert gespielt haben. Im Keller wurde damals das Album Let It Be aufgenommen. Auf mehreren Stockwerken soll es dann auch bisher unveröffentlichtes Archivmaterial geben von John Lennon, Paul McCartney, George Harrison und Ringo Starr. Und das Ganze zum Sehen und zum Hören. 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
3: Kurz nach 3 ist es. Wir schauen auf die Straßen. Die A7 Fulda Richtung Würzburg. Zwischen dem Fulda Dreieck und Bad Brückenau-Volkers 2 Kilometer Stau und Stop and Go. Dann die A45 Gießen Richtung Aschaffenburg. Zwischen Wölfersheim und Florstadt 2 Kilometer Stau nach einem Unfall. Die A643 Wiesbaden Richtung Mainz. Zwischen dem Schiersteiner Kreuz und dem Dreieck Mainz. Streckenweise stockend. Dadurch auch 3 Kilometer Stop and Go auf der A66 zwischen Wiesbaden-Mainzer Straße und dem Schiersteiner Kreuz. Und die A661 Oberursel Richtung Egelsbach zwischen dem Bad Homburger Kreuz und Frankfurt-Eckenheim. Nochmal 3 Kilometer stockend wegen einer Tagesbaustelle. Viel Regen heute, vereinzelt auch Gewitter, maximal 16 Grad, also doll ist das nicht. Und morgen, ja nu, also im Süden, da sind so ein paar Sonnenstrahlen unterwegs, aber auch morgen bleibt es nass und bewölkt bei bis zu 14 Grad.
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3: Ich meine, wenn es draußen so nass ist, umso gemütlicher machen wir es uns doch jetzt drinnen mit Musik von Haven und Caitlin Aragon. Das ist I Run.
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Leute, nur noch ein Monat bis zur Fußball-WM. Das ist doch crazy, oder? Ja, in den USA, in Kanada und in Mexiko. Und ich bin wirklich auch auf den Song gespannt, den wir wieder mal von Shakira bekommen. Den offiziellen WM-Song. Am Freitag kommt er raus. Und wenn wir mal so zurückgucken, es gab ja wirklich schon richtig viele gute WM-Songs. Ne? In Frankreich, 98 zum Beispiel, Ricky Martin mit seinem Cup of Life. Kennt ihr den noch? Absoluter Ohrwurm. Und naja, ich sag mal so, als Kind im Cluburlaub auf Malle habe ich da eine sensationelle Choreografie hingelegt. Also zumindest in meinem Kopf. Ne? Ja, und weiter geht's hier, die inoffizielle Hymne unseres Sommermärchens.

haben wir dann ja 2010 und 2014 auch nochmal mit einer aktualisierten Version gehabt. Und wenn wir schon bei 2014 sind, da sind wir in Brasilien Weltmeister geworden. Und da war das der Song Pitbull und J-Lo, We Are One. Da kommen noch Gefühle hoch. Ja. Und 2010, da hat Shakira natürlich auch ordentlich schon abgeliefert. Mit Waka Waka hören wir jetzt.

0: nicht mehr gehört, aber echt immer noch ein richtig geiler Song.
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0: Dazwischengrätschen mit einer ganz wichtigen Meldung von der A671 Wiesbaden Richtung Mainz. Zwischen Mainzer Möhneburg und Mainz-Kastell, da befindet sich ein Kind auf der Fahrbahn. Fahrt dort ganz besonders vorsichtig. Achtung, ein Kind auf der A671 Wiesbaden Richtung Mainz. Zwischen Mainz am Möhneburg und Mainz-Kastell. 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

0: Bastille, Save My Soul hier in UFM. Ein ganzes Kreuzfahrtschiff vor Teneriffa muss in Quarantäne, weil ein Virus ausgebrochen ist. Ja, bei der Schlagzeile, da haben erstmal viele gedacht, oha, naja, nicht schon wieder, ne? Wie bei Corona, Lockdown und der ganze Kram. Das war ja nun wirklich sehr schlimm alles, aber die Passagiere, ja, die sind da am sogenannten Hunter-Virus erkrankt, was auch tödlich enden kann. UFM-Reporterin Julia hat die Rückholaktion der unter anderem 4 deutschen Passagiere begleitet.
1: Die Passagiere, alle mit FFP2-Maske, Schutzmänteln und Schutzhaube, wurden zunächst mit Beibooten an den Hafen gebracht, dann mit Bussen der spanischen Katastrophenschutzeinheit zum Flughafen gefahren, wo die jeweiligen Maschinen startbereit warteten. Insgesamt sind 23 Länder an der 2-tägigen aufwendigen Rückführungsaktion beteiligt.
0: Und wir haben bei Lars Schade vom Robert-Koch-Institut nachgefragt, wie hoch denn die Gefahr für eine richtige Pandemie ist.
2: Der Unterschied ist, dass das Coronavirus, das damals die Pandemie ausgelöst hat, ein neues Virus war mit spezifischen Eigenschaften. Hier haben wir ein Virus, das wir seit 31 Jahren kennen. Es gibt sehr viele Fälle in Südamerika, jedes Jahr einige hundert. Und immer ist es gelungen, die Ausbruchssituation entsprechend unter Kontrolle zu bringen.
0: Na, das ist doch gut zu hören. Den 4 zurückgeholten Deutschen geht es auch zum Glück gut. Sie sind symptomfrei und werden alle heute im Uniklinikum Frankfurt untersucht, bevor es dann für eine 6-wöchige Quarantäne nach Hause geht. Yeah.

0: Russell and Ingrosso, More Than You Know, here in UFM. Und mit Leonie geht's weiter durch euren Montagnachmittag. Don't worry, hört ihr in einer Minute.
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0: The Weeknd mit Blinded Lights hier in UFM um 16 Uhr.
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3: Ich bin Marco Schleicher. Hallo. Die vier deutschen Passagiere des evakuierten Kreuzfahrtschiffes Hondius können bald wieder aus dem Krankenhaus. Momentan sind sie in der Frankfurter Uniklinik. Vorher waren sie auf dem Schiff, wo das Hunter-Virus ausgebrochen war. HR-Reporter Heiko Schneider.
4: Allen vier Patienten geht es gut. Sie zeigen weiterhin keine Symptome auf das Hunter-Virus. Das hat uns der Leiter der sogenannten Isoliereinheit der Frankfurter Uniklinik gesagt. Es gibt aber noch weitere Laboruntersuchungen. Wenn die Testergebnisse negativ bleiben, dann sollen die vier die Uniklinik zeitnah verlassen dürfen. Und dann müssen die jeweiligen Heimatbundesländer dafür sorgen, dass sie in Quarantäne bleiben.
3: In Hamburg haben die Behörden offenbar einen Terroranschlag verhindert. Die Generalstaatsanwaltschaft hat mitgeteilt, dass ein 17-jähriger Syrer festgenommen wurde. Er soll IS-Anhänger sein und einen Angriff auf ein Einkaufszentrum oder eine Polizeiwache vorbereitet haben. Dort habe er so viele Ungläubige wie möglich töten wollen. Dafür habe er sich auch schon Materialien besorgt. Das könnte positive Folgen für den Kassel Airport haben. Die Europäische Kommission will, dass kleine Flughäfen unter 500.000 Passagieren künftig Beihilfen für den Betrieb bekommen können, ohne dass die EU die vorher prüft. Das tut sie normalerweise, um Wettbewerbsverzerrungen zu verhindern. Die Kommission meint aber, kleine Flughäfen hätten sowieso keine Auswirkungen auf den Wettbewerb. In Offenbach steht die neue Koalition. SPD und CDU haben ihren Vertrag jetzt unterschrieben. HR-Reporter Wolfgang Hetfleisch.
5: Beide Seiten wollen vor allem die wirtschaftliche Entwicklung in Offenbach vorantreiben. Außerdem sollen neue Wohnungen gebaut werden. Eine Stadt, die sicher und sauber ist, hat sich die neue Koalition auch auf die Fahne geschrieben. Nach der Kommunalwahl im März wollte die SPD die Ampelkoalition nicht fortsetzen. Damit werden auch Posten im Magistrat frei. CDU-Chef Pruschinski wird Bürgermeister und damit Stellvertreter von SPD-Oberbürgermeister Schwenke.
3: Spanien, Irland und Slowenien weiten ihren Boykott des Eurovision Song Contests in Wien aus, aus Protest gegen Israel. Die Sender der Länder haben angekündigt, den ESC nicht zu übertragen und stattdessen Sonderprogramme zu zeigen. Insgesamt sind dieses Jahr beim ESC nur 35 Länder dabei, so wenige wie seit mehr als 20 Jahren nicht mehr. Für Deutschland ist Sarah Engels am Start mit ihrem Song Fire. 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
0: Kurz nach vier ist es die A3 Köln Richtung Würzburg. Zwischen dem Frankfurter Kreuz und dem Offenbacher Kreuz streckenweise Stop and Go. Dann die A45 Gießen Richtung Aschaffenburg. Die ist zwischen Wölfersheim und Florstadt wegen Reinigungsarbeiten gesperrt. Dadurch gibt es 5 Kilometer Stau. Die Umleitungsempfehlung geht ab Wölfersheim über die U56. Da liegt ein Auto auf dem Dach. Ach, das ist der Grund für die Sperrung. Dann die A643 Wiesbaden Richtung Mainz. Zwischen Wiesbaden-Dotzheim und Mainz-Mombach 3 Kilometer Stau. Dadurch auch 3 Kilometer auf der A66 zwischen Wiesbaden-Mainzer Straße und dem Schiersteiner Kreuz. Und die A661 Oberursel Richtung Egelsbach. Zwischen dem Bad Homburger Kreuz und Frankfurt-Eckenheim. Da haben wir auch nochmal 4 Kilometer Stau und Stop and Go. Also dieser Montag, der fällt wirklich so zumindest wettertechnisch ins Wasser. Ne? Immer wieder gibt es Regenschauer, auch vereinzelt Gewitter, bis zu 16 Grad heute. Auch morgen bleibt es bewölkt mit Schauern. Im Süden sind so ein paar Sonnenstrahlen, die kriegen wir da ab, aber ansonsten doch eher grau morgen. Und es wird auch noch mal ein bisschen frischer bei bis zu 14 Grad.

0: Topic und Becky G. Sorry, Papi.
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0: Alle Farben mit Baby Goodbye hier in UFM. Leute, es ist so unfassbar, ne? Vielleicht habt ihr es auch in der Timeline gehabt. Der Sportinfluencer Ada Sachi, der ist übers Wochenende 600 Kilometer am Stück gelaufen. 123 Stunden hat er dafür gebraucht. Also 600 Kilometer, das ist natürlich das Extremste vom Extrem. Ganz so weit ist mein Kollege Joe am Wochenende nicht gelaufen, aber ich habe da auch den größten Respekt, denn er ist auch wirklich so ein krasser Läufer. 75 Kilometer waren es bei dir, Joe. Warum macht man das?
1: Aus Langeweile.
0: Ja, das glaube ich.
1: Das macht man eigentlich, um den Kopf frei zu kriegen. Also lange Laufen ist was für Leute, die wahnsinnig viel Zeit mit sich alleine brauchen. Denn wenn du darüber nachdenkst, was machst du eigentlich? Gar nichts.
0: Ja.
1: Du machst also viele, viele Stunden nichts. Und wer lange läuft, der ist seine Familie los, der ist seinen Stress los, der ist das ganze Hobbyzeug mal los und so und macht einfach mal nichts. Und ich höre auch nichts auf den Kopfhörern. Also ich laufe auch ganz mit gar nichts. Und das ist dann also was sehr Meditatives am Ende.
0: Wie bereitet man sich denn darauf überhaupt vor? Also auch so mental. Ich knicke ja schon bei 5 ein, denke ich.
1: Ja, man muss das wirklich mögen. Also es geht auch da ums Fliehen. Also es ist immer so ein bisschen, von die Leute sagen immer, du läufst davon für irgendwas. Ja klar. Also ich gehe dann stundenlang an einem Sonntag mal weg und sage der Frau, du musst die Kinder nehmen. Das ist was sehr Egoistisches eigentlich.
0: Ne? Du bist ja knapp 9 Stunden gelaufen, ne?
1: Ja.
0: Da gab es doch bestimmt auch so Phasen, wo du dachtest, boah, nee, jetzt reicht's, ich kann nicht mehr.
1: Ja, dann hat man entweder noch irgendwas in den Taschen, was man essen oder trinken kann. Oder ich habe eine Insta-Story gemacht.
0: Ja, sie hochgelaufen. Ich weiß.
1: Hat mir ein paar Herzen geholt.
0: Hat mich sehr erfreut. Und ich saß gechillt zu Hause auf dem Sofa und dachte, Joe, naja gut, jeder wie er mag. Ich find's beeindruckend. Was ist dein nächstes Ziel?
1: Ein Ironman will ich irgendwann gerne noch finishen. Aber das Training und das Schwimmen, wer weiß.
0: Und das Radfahren auch noch.
1: Ja, ja.

Taylor Swift, The Fate of Ophelia. Ihr hört UFM kurz vor 5:30 haben wir es. Der Feierabend, der kommt doch immer näher. Jetzt mit Musik von Felix Jähn und Sarah Barrios. Das ist Now's a Good Time to Be.

0: mit In the Dark hier in UFM. Comedy habe ich jetzt für euch von Timur Turga. Er ist sehbehindert und spricht in seinem Programm ganz offen darüber.
1: Hey, hört euch das mal an.
2: Ist super witzig.
3: Es ist super lustig, wenn ich Leute so neu kennenlerne und die fragen dann so, was mit meinen Augen passiert ist, und ich erkläre denen dann, was passiert ist, dass das durch eine Erkrankung passiert ist, und dann reagieren die oft immer super traurig auf meine Behinderung. Das ist mega lustig, wenn jemand traurig auf deine Behinderung reagiert, obwohl du gerade einen richtig guten Tag hast. Und die Rollen sind so merkwürdig vertauscht. Ich bin dann immer so, hä, tröste ich die Person jetzt? Oder brauchst du eine Umarmung oder so? Soll ich dir was zu trinken holen? Was kann ich machen? Ich sage auf einmal dieselben Sätze, die ich gehört habe, als ich erblindet bin. So ist sie so, hey, man weiß doch nie, wie sich die Medizin in Zukunft entwickelt. Ich finde, du gehst sehr tapfer damit um. Den geilsten Satz, den ich mal gehört habe nach einem Auftritt, war, boah, ich stell mir das so traurig vor, du zu sein. Und ich dachte mir, ja, ohne Scheiß, das hat mich richtig getroffen, weil ich dachte mir so, nee, ich habe einen Airfryer.
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0: Es pusht euch in Richtung Feierabend, genauso wie die hier. Sophie and the Giants habe ich jetzt für euch. Loser hört ihr in anderthalb Minuten hier in UFM.
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0: Teddy Swims, Mr. Know-It-All.
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6: Hallo, ich bin Marco Schleicher. In Hamburg hat die Polizei einen Terrorverdächtigen festgenommen. Er ist 17 Jahre alt, Syrer und soll laut den Ermittlern einen Anschlag geplant haben. ARD-Reporter Finn Kessler.
7: Der Jugendliche soll laut Generalstaatsanwaltschaft Hamburg geplant haben, eine unbestimmte Anzahl von Menschen in einem Einkaufszentrum, einer Bar oder einer Polizeiwache in Hamburg zu töten. Und zwar durch eine Sprengstoffexplosion, Molotow-Cocktails oder ein Messer. Spezialkräfte der Polizei nahmen den 17-Jährigen am vergangenen Donnerstag fest. Bei der Durchsuchung seiner Wohnräume fanden die Ermittler unter anderem Universaldünger, flüssigen Grillanzünder, eine Sturmhaube und ein Messer.
6: Sie waren von dem Kreuzfahrtschiff, auf dem das Hunter-Virus ausgebrochen war, in die Uniklinik nach Frankfurt gekommen. Dort wurden die vier Passagiere durchgecheckt. Die Ärzte sagen, allen vier geht es gut, keiner zeige bisher Symptome. Deshalb durften sie in ihre Heimatbundesländer weiterreisen, müssen dort aber noch eine Zeit lang in Quarantäne bleiben. Flüge werden zwar teurer, aber sie finden statt. Das hat Bundeswirtschaftsministerin Reiche zur aktuellen Kerosinlage gesagt. Die vorhandenen Reserven seien noch lange nicht aufgebraucht. Allerdings wäre es schon zu spüren, dass der Flug in den Urlaub deutlich teurer werden könnte. Reiche sagt, sie halte die öffentliche Diskussion darüber trotzdem für, Zitat, weit überzogen. Die Grünen im Landtag werfen der hessischen Landesregierung vor, Abgeordnete nicht gut zu informieren. Deshalb zieht die Oppositionsfraktion jetzt vor den Staatsgerichtshof. Besonders im Fokus das Wirtschaftsministerium. HR-Reporterin Katinka Mumme.
8: Viel Text, wenig Fakten. Das sagt Grünen-Abgeordneter Frömmrich heute und meint damit, dass ihre Anfragen nicht ausreichend beantwortet werden. Der konkrete Fall, mit dem sie jetzt vor den Staatsgerichtshof ziehen, betrifft das Wirtschaftsministerium. Die Grünen sagen, SPD-Minister Mansouri habe auf zwei Fragen zum Wohnungsmarkt in Hessen gar nicht geantwortet. Das Ministerium sagt hingegen, sie hätten immer ausreichend informiert.
6: Auch wenn es gerade wieder kühler ist, heute ist offiziell die Saison an den hessischen Badeseen gestartet. Die meisten machen diese Woche auf und die Behörden sagen, bei der Wasserqualität ist keiner der Seen durchgefallen. HR-Reporter Ricardo Mastrocola.
9: Fast überall ausgezeichnet, sagt das Landesamt, und zwar in 58 der hessischen Badeseen. Und in dreien ist es immerhin noch gut. Die Fachleute warnen trotzdem davor, dass sich auch mal Blaualgen bilden und gesundheitliche Probleme verursachen können. Faustregel, wer bis zu den Knien im Wasser steht, dann aber seine Füße nicht mehr sieht, sollte aufs Baden doch lieber verzichten.
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10: Kurz nach 5 ist es. Wir schauen auf die Straßen, auf den Feierabendverkehr. Da haben wir die A3 Frankfurt Richtung Köln zwischen Kelzerbach und Raunheim. Nee, schon wieder weg. Während ich es verkünde, es kann doch nicht sein. Kommen wir zur neuen Meldung, die A3 Köln Richtung Würzburg. Zwischen dem Frankfurter Kreuz und dem Offenbacher Kreuz, da gibt es streckenweise Stop and Go. Die A45 Gießen Richtung Aschaffenburg ist zwischen Wölfersheim und Florstadt wegen Reinigungsarbeiten gesperrt. Dadurch gibt es 9 Kilometer Stau. Da lag ein Auto auf dem Dach. Die Umleitungsempfehlung geht ab Wölfersheim über die U56. A643 Wiesbaden Richtung Mainz zwischen Wiesbaden-Dotzheim und Mainz-Mombach. 2 Kilometer Stau, dadurch auch 3 Kilometer auf der A66 zwischen Wiesbaden-Mainzer Straße und dem Schiersteiner Kreuz. Und die A661 Oberursel Richtung Egelsbach zwischen dem Bad Homburger Kreuz und Frankfurt-Eckenheim. Da gibt es auch noch mal 4 Kilometer Stop and Go. Ja, ist heute ein richtig verregneter Montag, ne? Sehr grau, maximal 16 Grad. Und auch morgen, da scheint im Süden am ehesten mal ab und zu die Sonne, aber die Wolken, die dominieren schon ganz schön doll, bringen auch Schauer mit und es wird noch mal kühler bei bis zu 14 Grad.
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10: Leute, kommt gut rein in den ersten Feierabend der Woche. Kurz nach 5 haben wir es. Jetzt mit Musik von Austis, Electrified.

Peggy Goo. It goes like na na na hier in UFM. Jetzt habe ich Musik, neue Musik von Harry Styles für euch und der Mann, ja, der verdreht allen den Kopf, ne? Ein kurzes Mikrofonlecken bei Instagram und die Leute drehen durch, ne? Kommentare wie, oh, das leckt mich, werde verrückt. Oh, Harry, Gott, ich wünschte, ich wäre das Mikrofon. Ja, über 1,8 Millionen Likes, mehr als 200.000 Kommentare. Leute, es war doch nur ein kleiner Teaser auf seine Tour. Also das ist auf jeden Fall vielversprechend, was uns da dann noch erwarten wird. Er spielt ja jetzt in Amsterdam und in London in den nächsten Wochen. Nächstes Jahr soll er auch nach Berlin kommen. Die Gerüchteküche brodelt ja, sind wir sehr gespannt. 5 Shows soll es in Berlin geben. Und jetzt hören wir ihn erstmal und vielleicht hören wir auch, wie er so ein bisschen übers Mikro leckt. Hier ist American Girls, neue Musik von Harry Styles in UFM.

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Also Respekt an alle, die sich an so einem grauen, nassen Montag nach der Arbeit noch zum Sport schleppen. Ne? Wenn ihr noch am Überlegen seid, Bibi Rexha, die tritt euch jetzt ordentlich in den Hintern mit diesem Motivationsbooster. New Religion, neu in UFM.

0: Leute, was ein Wetter, ne? Oh, grau, kalt, nass, ja. Die berühmten Eisheiligen haben wir ja alle schon gehört, ne? Aber jetzt, wieso heißt das denn eigentlich, Eisheiligen? Colin aus dem UFM-Team hat recherchiert.
1: Oft wird es um diese Tage herum sehr kalt und diese Tage jetzt sind nach Heiligen benannt, ne? Das sind die, von denen die Namenstage abhängen. Mhm. Ja, also heute am 11. Mai zum Beispiel Mamertus, wer kennt ihn nicht? Morgen Pankratius, bis Freitag geht das dann so weiter, das ist dann Sophie. Und weil es eben oft da Bodenfrost gab, was für die Bauern natürlich sehr schlecht ist, weil die Pflanzen dann erfrieren, ist das so über die Jahrhunderte immer weitergegeben worden, erst nach den Eisheiligen aussäen.
0: Okay, das ist ja gut zu merken. Mhm. Und was ist die Schafskälte? Die kommt ja auch noch.
1: Ja, die kommt meist zwischen Anfang und Mitte Juni wegen kalter Meeresluft, ne? Und da ist es auf einmal innerhalb kurzer Zeit 5 bis 10 Grad kälter. Und Schafskälte deshalb, naja, weil die Schafe da oft schon geschoren sind und frieren.
0: Mano, wie wenn wir den Winterpulli schon hinten in den Schrank gepackt haben, aber dann wird's doch noch mal kalt. 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

0: Major Lazer am Mond.
1: DJ Snake mit Lean On hier in UFM.
0: Und mit Oscar, mit Kay und Khalid geht's jetzt in euren Montag Feierabend für viele von euch. Nobody Make Me Feel. Hört ihr schon in einer Minute.
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0: auf der Playlist. 18 Uhr haben wir's.
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3: Guten Abend, ich bin Marco Schleicher. In Hamburg haben die Behörden offenbar einen Terroranschlag verhindert. Die Generalstaatsanwaltschaft hat mitgeteilt, dass ein 17-jähriger Syrer festgenommen wurde. Er soll IS-Anhänger sein und einen Angriff auf ein Einkaufszentrum oder eine Polizeiwache vorbereitet haben. Dort habe er so viele Ungläubige wie möglich töten wollen. Dafür habe er sich auch schon Materialien besorgt. Vorschläge für rechtsextreme Abi-Sprüche, die haben an der Liebigschule in Gießen letztes Jahr für Aufregung in ganz Deutschland gesorgt. Und das hat jetzt für einige Schülerinnen und Schüler Konsequenzen. HR-Reporterin Rebecca Diekmann.
4: Die haben ihre Abiturprüfung inzwischen abgelegt, werden von der Schule jetzt aber von der feierlichen Zeugnisvergabe ausgeschlossen. Dagegen haben Eltern Beschwerden und Widersprüche eingelegt, darunter auch eine Dienstaufsichtsbeschwerde gegen den Schulleiter. In der anonymen Umfrage standen damals mehrere antisemitische und rassistische Mottovorschläge zur Wahl. Die Schule hat das scharf kritisiert und ihre Präventionsarbeit verstärkt. Auch die Staatsanwaltschaft ermittelt wegen Volksverhetzung. Ergebnisse stehen noch aus.
3: Staus, Wassermangel und steigende Mieten. Gegen diese Probleme in vielen griechischen Urlaubsregionen will die Regierung jetzt etwas tun. Sie will den Massentourismus eindämmen, um Natur und Landschaft besser zu schützen. Hintergrund: Letztes Jahr kamen 38 Millionen Urlauber nach Griechenland, so viele wie noch nie. In besonders belasteten Regionen sollen Hotels zum Beispiel nur noch maximal 100 Betten haben. 150.000 Unfälle, 199 Tote und 3.200 Schwerverletzte. Diese Zahlen sind alarmierend, sagt der hessische Innenminister Poseck, denn auf den Straßen in Hessen ist die Zahl der Unfälle letztes Jahr gestiegen. HR-Reporter Frank Angermund.
5: Als Ursache für viele Unfälle sieht Innenminister Poseck vor allem einen zu geringen Sicherheitsabstand und zu hohe Geschwindigkeiten. Aber auch Alkohol und Drogen und der falsche Umgang mit E-Scootern führten zu Unfällen. Der CDU-Politiker appellierte an die Verkehrsteilnehmer, sich an die Regeln zu halten und dabei rücksichtsvoll und gelassen zu bleiben. Um Jugendliche und junge Erwachsene für die Gefahren im Straßenverkehr zu sensibilisieren, gibt es seit dem vergangenen Jahr an vielen Schulen das Präventionsprogramm Crashkurs Hessen.
3: Die Landesspiele der Special Olympics 2029 finden in Wiesbaden statt. Das hat die Stadtverwaltung offiziell mitgeteilt. Die inklusiven Sommerspiele finden alle 4 Jahre statt. Athletinnen und Athleten mit geistiger und mehrfacher Beeinträchtigung treten dabei in mehreren Sportarten gegeneinander an. Für die Ausrichtung der Spiele 2029 hatten sich auch Kassel und Marburg beworben. 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
0: A3 Frankfurt-Köln. 2 Kilometer Stockzier zwischen Kelsterbach und Raunheim. A45 Gießen-Aschaffenburg. 2 Kilometer Stau zwischen Münzenberg und Florstadt. Und auch die A661 Oberursel-Egelsbach zwischen dem Bad Homburger Kreuz und Frankfurt-Eckenheim. 3 Kilometer, die es da im Moment stockt. Kommt bitte alle sicher an. Das Wetter sehr, sehr nass immer noch bei uns in Hessen. Viele, viele Wolken und auch morgen der Dienstag geht genauso weiter. Also wirklich hier und da immer mal wieder ein bisschen Sonne, aber der Regen, der gewinnt und Werte kriegen wir, immerhin bis 14 Grad.
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3: Hallo, Johnny. Hello, einen fantastischen Montag on Feierabend wünsche ich uns allen. Der schlimmste Arbeitstag der Woche, der ist geschafft. Haken dran und das Feiern war mit ganz viel Feel-Good Music. Gleich von Tiffany. Somber ist am Start. Die Chainsmokers sind auch dabei. Und das hier, das ist Leonie. Schön, dass ihr da seid.
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0: 12 to 12, Feel Good Music für euren Montag on Feierabend hier in UFM. Ihr Lieben, wenn dieser dämliche Regen verzogen ist, machen wir es uns doch wieder herrlich, ne? Auf unseren Balkonen und Terrassen. Endlich weg mit dem ganzen Winterdreck. Gepflanzt wird dann wieder bis zum Umfallen. Und wenn ihr da echt einen Schnapper machen wollt, verraten wir euch jetzt, wo ihr gerade tausende Kräuter einfach so geschenkt bekommt. Jetzt mit unserer Kräuterbeauftragten Andi aus dem UFM-Team.
1: Ja, am Wochenende war ja das berühmte Grüne Soße-Festival in Frankfurt. Die beste grüne Soße von ganz Hessen wurde gesucht. Und weil das Festival dafür natürlich ganz doll geschmückt worden ist, sind da jetzt die ganzen Kräuterchen noch am Start und die suchen ein neues Zuhause und die könnten wir also bei euch zu Hause einpflanzen.
0: Oh, das finde ich herrlich. Ich glaube, ich fahre da auch hin. Was genau kriegen wir da und wo überhaupt?
1: Also die 7 Kräuter natürlich, die man für die grüne Soße braucht. Insgesamt sind es über 3000 Töpfchen, die da jetzt weg müssen. Könnt ihr euch die ganze Woche morgens ab 11 Uhr in Niederursel abholen. Außer am Feiertag, den Donnerstag. Aber da sind sie eh schon alle weg.
0: So, Andi, auch ich muss noch mal kurz zurück. Wie professionell du gerade meine Frage umgangen bist. Was genau können wir uns da abholen?
1: 7 Kräuter.
0: Ja, wir kriegen die doch jetzt aufgezählt, oder?
1: Sauerampfer.
0: Schnittlauch.
1: Petersilie.
0: Kresse.
1: Pimpernelle.
0: Kerbel.
1: Kerbel. Und Borretsch.
0: Da haben wir's doch.
1: Das ist
0: schön.
2: Und jetzt neu für euch. Tiffany Harris.
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0: Nico Santos hier in UFM. 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
0: 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Ganz dringende Empfehlung. Und deswegen hören wir sie jetzt auch. Hier ist Shake It Out.

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0: Adam Port, ganz entspannter Song, Move, für euch hier auf unserer Playlist. Jetzt mit Alex Warren. Perfekter Song, um alles loszuwerden, was uns heute irgendwie genervt hat. Radio aufdrehen, das ist Fever Dream. Spiele ich euch jetzt gleich schon in 18 Sekunden.
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2: 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Jetzt haben wir es erstmal 19 Uhr.
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5: Hallo, ich bin Christoph Tautz. Die vier deutschen Passagiere von dem Kreuzfahrtschiff, auf dem das Hunter-Virus ausgebrochen war, sind auf dem Weg zurück in ihre Heimatbundesländer. Sie waren vorher in der Uniklinik Frankfurt durchgecheckt worden. HR-Reporter Riccardo Mastrocola.
6: Eigentlich wollte man in Frankfurt noch auf die Ergebnisse von Labortests warten, bevor sie weiterreisen, aber noch gäbe es diese Testergebnisse nicht, so der Leiter der Isolierstation in der Frankfurter Uniklinik, Timo Wolf. Allerdings waren schon in den Niederlanden Untersuchungen gemacht worden. Die vier Passagiere sind nach Berlin, Baden-Württemberg, Bayern und Sachsen gebracht worden, wo die örtlichen Gesundheitsämter zuständig sind und über Ort und Dauer der weiteren Quarantäne entscheiden.
5: Offenbach gehört bei der Wirtschaftskraft zu den größten Aufsteigern in Hessen. Das steht im Regionalranking der Beratungsgesellschaft IW Consult. Danach profitiert Offenbach von steigenden Mieten und knappen Flächen beim Nachbarn Frankfurt, aber auch von der Förderung von Firmengründern. Bundesweit gesehen schneidet das ganze Rhein-Main-Gebiet gut ab. An der Rankingspitze steht München. In Hamburg hat die Polizei einen Terrorverdächtigen festgenommen. Er ist 17 Jahre alt, Syrer und soll laut den Ermittlern einen Anschlag geplant haben. ARD-Reporter Finn Kessler.
7: Der Jugendliche soll laut Generalstaatsanwaltschaft Hamburg geplant haben, eine unbestimmte Anzahl von Menschen in einem Einkaufszentrum, einer Bar oder einer Polizeiwache in Hamburg zu töten. Und zwar durch eine Sprengstoffexplosion, Molotow-Cocktails oder ein Messer. Spezialkräfte der Polizei nahmen den 17-Jährigen am vergangenen Donnerstag fest. Bei der Durchsuchung seiner Wohnräume fanden die Ermittler unter anderem Universaldünger, flüssigen Grillanzünder, eine Sturmhaube und ein Messer.
5: In Baden-Württemberg haben Grüne und CDU ihren Koalitionsvertrag unterschrieben. Am Mittwoch soll Grünen-Politiker Özdemir dann zum neuen Ministerpräsidenten gewählt werden. In dem Vertrag steht unter anderem ein kostenloses und verpflichtendes letztes Kindergartenjahr. Außerdem soll Baden-Württemberg bis 2040 klimaneutral werden, 5 Jahre früher als im Bund. Den Job meines Chefs oder meiner Chefin könnte eigentlich auch eine KI-App machen. Das hat bei einer aktuellen Bitkom-Umfrage jeder dritte Beschäftigte gesagt. Allerdings sehen sie auch die Gefahr für den eigenen Job. Jeder vierte befürchtet, dass er irgendwann durch eine KI ersetzt werden könnte. Etwa gleich viele sagen, dass in ihrer Firma schon jetzt Stellen wegen KI abgebaut oder nicht mehr nachbesetzt würden. 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
2: A7 Kassel-Fulda. Zwischen Malzfeld und Homberg-Efze haben wir ein brennendes Auto auf dem Standstreifen rumstehen. Passt da bitte ein bisschen auf. A661 Egelsbach nach Oberursel. 3 Kilometer Stau zwischen Frankfurt-Friedberger Landstraße und Eckenheim. Das Ganze nach einem Unfall auf der rechten Spur. Und nochmal die A661, Fahrt Richtung Egelsbach. Hier stockt's auf 3 Kilometern zwischen Frankfurt-Niedereschbach und Frankfurt-Eckenheim auch wieder. Da ist in beiden Richtungen aber einiges los in Eckenheim. Kommt bitte alle sicher an. Das Wetter durchwachsen, jetzt am Abend ein bisschen trockener geworden bei uns in Hessen, aber so in Nordhessen auch nicht wirklich. Temperaturen entsprechend, morgen der Dienstag ähnlich zu heute. Wir haben hier und da zwar ein paar Sonnenstrahlen, alles in allem gewinnt dann aber doch der Regen und Temperaturen, die gibt's bis in der Spitze 14 Grad.
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2: Hello, einen fantastischen On-Fire-Abend mit ganz viel Feel-Good Music von Olivia Rodrigo. Robin Schulz ist auch am Start, zusammen mit Sigala und Zoe Rees. All das direkt nach Selena Gomez. Schön, dass ihr da seid.
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Wie so eine Hymne, oder? Ey, Olivia Rodrigo, mega neuer Song, Drop Dead, hier in UFM. Jetzt mit einem anderen Song. Ey Leute, ich sag's euch, ich hab ja eh immer Respekt vor Menschen, die abends nach der Arbeit noch Sport machen, ne? Und ich weiß, manchmal fehlt die Motivation, aber die schicke ich euch jetzt. I Run heißt nicht nur vom Titel so, dass du bitte auf dem Laufband alles geben sollst. Nee, der hat auch sonst so einen Drive. Der ist einfach so cool und der macht richtig Bock. Und Leute, alle von euch, ne, die wie ich jetzt den Sport öfter mal schwänzen, der ist auch geil, wenn du gar keinen Sport machst. I Run jetzt für euch hier auf der UFM-Playlist.

0: Ray für euren On-Fire-Abend hier in UFM. Ihr Lieben, wir stecken mittendrin in der buntesten, schönsten, glitzerndsten Woche des Jahres. Die ESC-Woche ist da. I'm on fire, fire. Für uns ja dieses Jahr mit dabei beim Eurovision Song Contest Sarah Engels mit Fire hat sich gestern in Wien schon gezeigt in einem Mega-Kleid, das aussah wie eine Flamme. Morgen geht's dann mit dem ersten Halbfinale los. Wir als Deutschland sind ja eh schon gesetzt fürs Finale. Aber was neben all dem ganz, ganz toll ist, weil der ESC dieses Jahr 70 Jahre alt wird, gibt's in der ARD-Mediathek eine richtig tolle Doku. Da fällst du wirklich sowas von rein in diese ganz besondere Story. Menschen, die wir alle kennen, erzählen ihre Erinnerungen an den ESC. Lena unter anderem, die ja 2010 für uns gewonnen hat, aber auch Harpe Kerkeling, der fast selbst mal zum ESC gefahren wäre.
1: Ein Jahr vor Lenas Sieg wollte man mich ohne Vorentscheid als Uschi Blum mit Sklavin der Liebe nach Moskau schicken. Ich habe das abgesagt. Im Nachhinein bin ich mir nicht sicher, ob das gut war. Hätte ich in Moskau als Uschi Blum den Pott geholt? Das ist eine Frage, die mich noch die nächsten 10, 20, 30 Jahre beschäftigen wird. Ich habe es nicht gemacht. Ich war feige. Hätte ich es tun sollen?
0: Also ich sag ja, auf alle Fälle. Wie krass wäre es gewesen, oder? 70 Jahre ESC, More Than Music. Das ist wirklich der perfekte Vorab-Snack zum Warmwerden, bevor es dann morgen so richtig losgeht mit dem ESC 2026. 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

Sorry, da muss ich kurz noch mal dazwischen. Vorsicht, ihr Lieben, auf der A66 Frankfurt-Wiesbaden zwischen Wiesbadener Kreuz und Wiesbaden-Erbenheim werden Steine von der Brücke auf die Autobahn geworfen. Passt da bitte auf der A66 Frankfurt-Wiesbaden zwischen dem Wiesbadener Kreuz und Wiesbaden-Erbenheim werden Steine von der Brücke auf die Autobahn geworfen.

0: Rihanna zusammen mit Calvin Harris, die zwei bringen uns in diesen Montag on Feierabend rein. We Found Love hier in UFM. Gleich 20 Uhr. A7 Kassel nach Fulda, da schauen wir nochmal hin. Zwischen Malzfeld und Homberg-Efze gibt es noch 1 Kilometer Stau. Hier laufen immer noch Bergungsarbeiten auf dem rechten Fahrstreifen. Da hat nämlich ein Auto gebrannt. Und die A60 noch für euch. Mainz nach Rüsselsheim. Die ist zwischen Hechtsheim-West und Mainz-Hechtsheim-Ost nach einem Unfall gesperrt. Deswegen staut's ab dem Kreuz Mainz-Süd im Moment 2 Kilometer. Kommt bitte alle sicher an. Das Wetter bleibt heute sehr, sehr durchwachsen. Da ändert sich nichts mehr dran. Morgen der Dienstag ein bisschen netter. Die Sonne kommt hier und da raus, aber dann doch wieder nass und wolkig. Eklig, wir haben keinen Bock mehr. Temperaturen immerhin, sag ich mal, bis 14 Grad. Macht euch jetzt einen wunderschönen On-Fire-Abend.
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1: Herr Ulrich aus Magdeburg und mein neues Album Gut Genug erscheint bei Besser Samstag, einem Vertrieb in Wiesbaden.
0: Das ist der Sound.
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0: Und was ist so aktuell gerade bei dir los?
1: Aktuell stehe ich kurz vor der Veröffentlichung meines dritten Albums. Ich würde aber sagen, es ist eigentlich mein erstes richtiges Album. Warum sage ich das so? Das ist jetzt das erste Album, wo von Anfang an Konzept dabei war. Das Konzept ist, dass ich mich bewusst rausgenommen habe und eine Pause machen wollte, um mich wieder zu sortieren und dann diesen Prozess des Sortierens eben in Musik festgehalten habe. Deswegen heißt das Album auch Gut Genug, weil es ganz viel um den Prozess geht, sich selber zu genügen, mit sich selber ins Reine zu kommen.
0: Was würdest du sagen, war bisher dein größter Erfolg?
1: Also, ich glaube, Gut Genug, also das Album ist mein größter musikalischer Erfolg bisher. Gerade musikalisch habe ich mich mit dem Projekt wahnsinnig weiterentwickelt. Also von Harmoniewechseln über super komplexe Arrangements bis hin zu einfach gesangsmäßig. Da hat sich so viel getan. Und dass ich dieses Album im Stillen gemacht habe, ohne dass ich permanent so dieses positive Feedback bekommen habe von außen, sondern das einfach so für mich selbst durchgezogen zu haben, mit dem Glauben an mich selbst, das ist für mich ein wahnsinniger Erfolg.
0: Hast du auch irgendeine Mission?
1: In erster Linie stehe ich, glaube ich, für mich selbst. Und mein Anliegen ist, dass dieses für mich selbst Stehen nach außen hin stimmig wirkt. Und ich denke, wenn ich es auf ein Wort runterbrechen müsste, dann wäre es wahrscheinlich Authentizität. Ob das mir gelingt, dass es authentisch wirkt, das müssen andere beurteilen. Aber für mich selbst geht es erstmal um Selbstverwirklichung. Der Drang, mich auszudrücken. Und viel höher würde ich es auch gar nicht setzen. Ich glaube, dass mich irgendwie auszudrücken, besser als ich das mit Worten kann, das gelingt mir mit Musik bisher am besten. Ja.
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1: Das war's von mir. Mein Name ist Herr Ulrich und das ist mein Song 3 Tage Paris.

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1: Was geht, Leute? Mein Name ist Simon und ihr hört Deutschrap Ideal, die Radioshow bei UFM, Enjoy und Bremen Next. Hier bekommt ihr exklusive Interviews, spannende Stories und natürlich die besten Tracks, gemixt von keinem geringeren als DJ Kizuna. Er hat das Beste aus UK, US und Deutschrap für euch am Start und wir starten direkt mit dem ersten Song, DJ Kizuna. Let's

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2: Welcome back bei Deutsche BDA. Mein Name ist Simon und ich hatte die Ehre, mit dem legendären Kide Ramadan und mit Veysel die Premiere der zweiten Staffel der ARD-Serie Testo bei einem Livestream in Berlin zu feiern. Und ich sag euch, in Staffel 2 kracht's gewaltig. Diamantenraub, Falschgeld, ein Fabergé-Ei und mittendrin Yakuza, Interpol und eine Falle in der Karaoke-Hölle. Checkt die Serie in der ARD-Mediathek mit Kida, Veysel, Frederik Lau und dieses Mal auch mit Moritz Bleibtreu. Und wir bleiben auf jeden Fall einer Sache treu, nämlich nicer Mucke. Und die kommt jetzt wieder von DJ Kizu.
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1: Welcome back bei Deutschrap Ideal. Mein Name ist Simon. Ihr hört uns zwar gerade im Radio, aber es gibt uns auch bei YouTube. Dort findet ihr alle Interviews mit den größten Stars der Szene, unser History-Format, Rap Stories, bei dem

0: unser geschätzter Kollege, der Mann mit der Maske, Mr. Rap, die letzten Jahrzehnte Deutschrap auseinandernimmt. Und ihr findet dort auch die Urban Culture Highlight-Dokus der ARD. Deutschrap wird ja, wer uns nicht findet, hat nie gesucht. Und wir machen jetzt weiter mit der DJ-Legende DJ Kizune. Let's go!
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3: Wir sind wieder zurück bei Deutschrap Ideal und viele von euch kennen doch bestimmt diesen Sound.
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3: Wenn man das hört, ist klar, da kommt gleich eine krasse Produktion aus den Boxen. In der Doku Jumper vom Beatmaker zum Chartbreaker bekommt ihr einen einmaligen Einblick in die Arbeit von Leonard Östmann aka Jumper. Er hat es vom Hobby zum Millionenbusiness geschafft und produziert heute für die größten Acts der Szene, teilweise auch international. Und die Doku findet ihr natürlich in der ARD Mediathek mit Interviews von Bowser, Badmouth J, Takt 32 und vielen mehr. Und apropos Mucke, wir machen jetzt mit nicer Mucke weiter, gemixt von DJ Kizumi.

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1: Wunderschönen guten Abend. Mein Name ist Simon. Ich habe das große Privileg, mit sehr vielen Leuten zu sprechen und Dinge zu erleben, die ich früher nur aus Playlisten oder aus Videos kannte. Und wenn ihr Bock habt, mir ein bisschen mehr über die Schulter zu schauen, dann checkt uns doch mal gerne bei Instagram ab. Dort bekommt ihr nicht nur die aktuellsten News aus der Szene, sondern auch jede Menge Behind-the-Scenes-Content. Ich kann euch auch unseren Broadcast-Channel ans Herz legen. Hier erfahrt ihr auch als erstes, wer bei uns als nächstes im Interview ist oder was wir in der Redaktion so treiben. Und jetzt erfahrt ihr, welchen Song DJ Kizuna als nächstes für euch im Mix hat. Viel Spaß.
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2: Welcome back. Wir nähern uns dem Ende hier bei Deutsche über die Jahre. Schön, dass ihr dabei wart. Checkt auf jeden Fall uns bei YouTube aus, bei Instagram, TikTok, auf allen Podcast-Plattformen eurer Wahl, in der ARD-Mediathek und so weiter und so fort. Ihr wisst ja, wer uns nicht findet, hat nie gesucht. Wir hören uns spätestens nächste Woche wieder hier im Radio. Macht's gut, bleibt gesund. Ich entlasse euch jetzt in die Nacht mit dem letzten Mix von DJ Kitsune. Mein Name ist Simon.

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1: Um 0 Uhr mit Ramin Movasakian. Bundesfinanzminister Klingbeil will die Einkommen von Spitzenverdienern höher besteuern lassen, trotz Kritik aus der Union. Beim DGB-Bundeskongress in Berlin sagte er, um Menschen mit niedrigen und mittleren Gehältern zu entlasten, müssten Topverdiener mehr Verantwortung übernehmen. Tim Aßmann berichtet.
2: Es könne keine Reform geben, bei der nicht auch die Spitzenverdiener mehr bezahlen müssten, bekräftigte der Finanzminister und Vizekanzler beim Bundeskongress des Deutschen Gewerkschaftsbundes DGB. Entlasten will Klingbeil dagegen Arbeitnehmer, die zwischen 2.500 und 4.000 Euro monatlich verdienen. Er sprach sich auch erneut für eine Erhöhung der Erbschaftssteuer aus und er betonte, die SPD werde dafür sorgen, dass angekündigte Reformen bei der Rente und im Gesundheitsbereich gerecht verlaufen würden. Die DGB-Vorsitzende Jasmin Fahimi wiederholte die Kritik der Gewerkschaften an der geplanten Krankenkassenreform und möglichen Änderungen beim Thema Arbeitszeit.
1: Der ehemalige Istanbuler Bürgermeister İmamoğlu hat vor Gericht Vorwürfe zurückgewiesen, er habe spioniert. Die Staatsanwaltschaft wirft dem Oppositionspolitiker vor, persönliche Daten von Millionen Menschen in Istanbul an ausländische Geheimdienste weitergegeben zu haben. İmamoğlu und seine Anhänger werfen der türkischen Regierung vor, hinter dem Verfahren zu stecken. Griechenland will den Massentourismus begrenzen. Die Regierung hat dazu in Athen neue Regeln vorgestellt. Aus der Nachrichtenredaktion berichtet Thomas Bertsch.
3: Der weitere Hotelausbau soll gebremst werden. Außerdem soll in einem Bereich bis zu 25 Metern vom Meer überhaupt nicht mehr gebaut werden dürfen. Mit fast 38 Millionen Touristen kamen im vergangenen Jahr so viele Menschen wie noch nie aufs griechische Festland und die Inseln. Die Folge: Bewohner vieler Inseln

0: Inseln wie Santorini oder Mykonos klagen zum Beispiel über Wassermangel und steigende Mieten. Athen hat reagiert und das Land in Regionen eingeteilt, je nach touristischer Belastung. In den besonders belasteten Gebieten soll es nachhaltigeren Tourismus geben mit weniger Belastung für die Umwelt. Die neuen Regeln treten Ende Juni in Kraft.
1: Der Berliner Schiedsrichter Daniel Siebert pfeift das Finale der Fußball-Champions League. Das hat der Europäische Fußballverband UEFA mitgeteilt. Der 42-Jährige ist erst der vierte Schiri aus Deutschland, der in der Königsklasse ein Endspiel leiten darf. Das Champions-League-Finale findet am 30. Mai in Budapest statt. Titelverteidiger Paris Saint-Germain trifft dabei auf den FC Arsenal. Das Wetter: in der Nacht regnet es im Süden noch, sonst meist bewölkt, oberhalb von 600 Metern Schnee. Die Tiefstwerte plus 7 bis minus 2 Grad. Heute hält sich zum Start in den Tag vielerorts der Regen. Gegen Nachmittag ziehen die Schauer im Westen und Südwesten langsam ab und die Sonne kommt durch. Die Temperaturen erreichen maximal 7 bis 15 Grad. Am Mittwoch im Süden öfter sonnig, im restlichen Land dagegen meist grau und regnerisch. Die Zeit gleich 0.03 Uhr.
2: Die junge Nacht ist hier. Wir gucken auf die Straßen. Da gibt es erstmal einen Falschfahrer auf der A70 Schweinfurt-Werneck-Bamberg zwischen Fierit-Trunstadt und Kreuz-Bamberg. Da kommt euch ein Falschfahrer entgegen. Fahrt äußerst rechts und überholt nicht. Auf der A70 Schweinfurt-Werneck Richtung Bamberg zwischen Fierit-Trunstadt und Kreuz-Bamberg. Da ist ein Falschfahrer unterwegs. Vorsicht in beiden Richtungen. Die A1 Lübeck Richtung Hamburg zwischen Norderelbbrücke und Dreieck Norderelbe. Da gibt es Stau in beiden Richtungen wegen eines Schwertransports. Die A2 Berlin Richtung Hannover ist zwischen Irxleben und Bornstedt nach einem Unfall gesperrt. Die A3 Frankfurt Richtung Würzburg ist zwischen Würzburg-Kist und Würzburg-Heidingsfeld auch nach einem Lkw-Unfall gesperrt. Die A8 Luxemburg Richtung Saarlouis ist zwischen Perlborg und Merzig-Wellingen bis 5 gesperrt. Die A70 Schweinfurt-Werneck Richtung Bamberg ist zwischen Bamberg-Hafen und Bamberg wegen Bauarbeiten bis 6 gesperrt. Dadurch staut es sich da. Und zum Schluss die A81 Singen Richtung Stuttgart. Die ist zwischen Herrenberg und Gärtringen wegen Wartungsarbeiten im Schönbuchtunnel bis 5 in beiden Richtungen gesperrt. Die Umleitung führt euch da über die U36 und die U45. Gute Fahrt!
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2: Na, seid ihr schon in WM-Stimmung? Falls nicht, dann hoffentlich spätestens in 10 Minuten. Da sprechen wir hier in der jungen Nacht nämlich über die WM. Es gibt News zu den Eröffnungsfeiern. Ja, feiern. Also es gibt tatsächlich mehrere Eröffnungsfeiern. Und es ist raus, wer die offizielle WM-Headlinerin sein wird. Also Leute, lasst mal hier zusammen schon mal ein bisschen warm machen. Ich bin Laura Dahm und fang schon mal an jetzt hier mit Stimmung machen, ne?

0: am 12. Mai. Und das heißt, in genau einem Monat, Leute, startet die Fußball-WM der Männer in Nordamerika. Und Annika Wasenmüller aus dem Jungen-Nacht-Team, für die Musik da, ne, wird richtig fett Kohle rausgeballert, oder?
1: Ja, und wie? Also wir wissen ja schon, der offizielle WM-Song, der kommt ja von Shakira und Burna Boy.
0: Gibt man direkt Bock.
1: Auch wieder sehr, sehr fein. Voll. Ja, und jetzt ist halt auch ganz frisch raus, dass Katy Perry die offizielle WM-Headlinerin wird. Sie tritt also live da auf. Genauso wie, haltet euch fest, Tyler, Lisa von Blackpink, J Balvin, Rapper Future, Anita oder auch Michael Bublé. Und das sind wirklich längst noch nicht alle.
0: Alter, das ist auf jeden Fall mal ein fettes Line-Up. Aber das braucht's ja auch, ne? Weil es soll ja jetzt nicht bei einer Eröffnungsfeier bleiben, ne?
1: Nein, die New York Times, die hat jetzt gerade berichtet, dass die FIFA wohl nicht nur eine große Eröffnungsfeier für die WM plant, sondern direkt mal drei in Toronto, Los Angeles und in Mexiko-Stadt. Und weil das halt immer noch nicht genug ist, werden bei den Spielen am 4. Juli, also am Unabhängigkeitstag der USA, auch noch besondere Zeremonien mit Stargästen stattfinden.
0: Okay, da muss man auch erstmal mitkommen.
1: Wir müssen uns eigentlich nur merken, jeweils 90 Minuten vor den ersten drei Spielen der WM sind diese großen Eröffnungsfeiern mit den Stargästen. Aha. Ob die alle jetzt bei uns aber auch übertragen werden, ist nicht so richtig sicher. Die Übertragungsrechte für die WM sind ja immer so ein bisschen konfus.
0: Ah, okay, aber die Deutschlandspiele, das Eröffnungsspiel am 11. Juni und das Finale, das könnt ihr auf jeden Fall kostenlos in der ARD und im ZDF gucken. Und ich muss sagen,

Hey Leute, kennt ihr das? Ihr stellt euch an der Supermarktkasse immer genau an der Kasse an, die am langsamsten ist. Ey, mir geht das ständig so. Ich gucke schon immer so, wo stehen die wenigsten Leute, stell mich da an. Und genau da ist dann immer irgendein Problem oder die Kassiererin ist langsam oder die vor mir sind ultra langsam. Und ich mache das wirklich sogar schon so, dass ich mich so zwischen zwei Kassen hinstelle und dann zu den Leuten hinter mir sage, ey, ich stehe an beiden an und ich nehme die, die am schnellsten ist. Und gestern ist mir das tatsächlich wieder passiert und ausgerechnet mir so. Ich bin ultra ungeduldig, aber jetzt habe ich eine Studie gelesen, es geht nicht nur mir so. Es gibt eine Studie und die besagt, jeder Sechste bricht sogar den Einkauf ab, weil es zu lange dauert an der Kasse. Und das nicht nur im Supermarkt, sondern auch so beim Bäcker, im Klamottenladen, Apotheke und so weiter. Und ich habe das tatsächlich auch schon oft, dass ich da stehe und mir denke, boah, scheiß drauf, ich brauche die Hose nicht. Wobei ich sagen muss, letztens war ich in Kroatien im Urlaub und da waren echt alle so ultra gechillt, außer mir. Und da besagt jetzt auch diese Studie, dass tatsächlich wir Deutschen so beim Warten an der Kasse Spitzenreiter sind. So, jetzt will ich von euch wissen, kennt ihr diesen Supermarkt-Kassen-Struggle? Und wenn ja, wie geht ihr damit um? Seid ihr genauso ungeduldig wie ich oder seid ihr total gechillt? Oder switcht ihr auch immer zwischen den Kassen? Meldet euch rein unter der 0221 56789 3x1.

0: Es ist 12:30. Wir gucken auf die Straßen. Geht los auf der A1 Lübeck Richtung Hamburg. Zwischen Norderelbbrücke und Dreieck Norderelbe. Da gibt es Stau in beiden Richtungen wegen eines Schwertransports. Die A2 Berlin Richtung Hannover ist zwischen Irxleben und Bornstedt nach einem Unfall gesperrt. Die A3 Frankfurt Richtung Würzburg ist zwischen Würzburg-Kist und Würzburg-Heidingsfeld nach einem LKW-Unfall gesperrt. Die A8 Luxemburg Richtung Saarlouis ist zwischen Perlborg und Merzig-Wellingen bis 5 noch gesperrt. Die A70 Schweinfurt-Werneck Richtung Bamberg ist zwischen Bamberg-Hafen und Bamberg wegen Bauarbeiten bis 6 gesperrt. Dadurch staut es sich da. Und zum Schluss die A81 Singen Richtung Stuttgart. Die ist zwischen Herrenberg und Gärtringen wegen Wartungsarbeiten im Schönbuchtunnel bis 5 in beiden Richtungen gesperrt. Die Umleitung führt euch da über die U36 und die U45. Gute Fahrt!
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0: Yes, good morning, Leute. Laura Dahm ist hier und habt ihr euch schon mal gefragt, wie ist das eigentlich im All, wenn man mal aufs Klo muss? Und zwar groß und nicht klein. Haben wir darüber gesprochen mit den Astronauten Alexander Gerz und Matthias Maurer. Und was die dazu sagen, das hört ihr hier in der jungen Nacht in der nächsten halben Stunde. Ich sag mal so, ist auf jeden Fall spannend, was die dazu sagen. Bleibt dran, jetzt gibt es erstmal hier Sabrina Carpenter mit Taste.

Dämmern, der am Mikro leckt und alle rasten aus. Der hat echt vor ein paar Tagen so ein kurzes Teasing-Video für seinen neuen Song gepostet und darin leckt er halt so ganz lassiv am Mikro. Eine Sekunde lang, aber klar, ne? Ihr könnt euch vorstellen, das Video geht komplett viral. Alle sind total wuschig, schreiben Kommentare wie, oh mein Gott, ich wünschte, ich wäre dieses Mikrofon. Oder auch sowas wie, das Lecken. Ich werde verrückt. Tja, Harry Styles weiß halt, wie es geht, ne?

0: eigentlich, wenn man mal groß muss? Also im All. Das sind, glaube ich, so die wirklich wichtigen Fragen, die man sich stellt, wenn es um Astronauten geht. Und da haben wir jetzt Alexander Gerst und Matthias Maurer gefragt. Die waren zusammengerechnet schon 540 Tage lang im All. Und jetzt sind sie im Zuge der Artemis-Mission zwei der möglichen Kandidaten, die in den nächsten Jahren für Europa zum Mond fliegen könnten. So, wir haben mit ihnen gesprochen und wollten dann, wie gesagt, halt einfach mal wissen, wie ist denn das, ne, wenn man groß muss? Also fliegt das Geschäft dann so durch die Gegend?
1: Es fliegt weg, wenn man nicht zielt. Also wir haben oben eine Toilette und da ist so eine Art Staubsauger dran gebaut. Der saugt dann das, was da nach unten fallen soll, nach unten. Mhm. Das passt aber nur, wenn man, wie gesagt, in der richtigen Position ist, aber das lernt man sehr schnell.
0: Okay, das klingt auf jeden Fall sehr spannend. Und da gibt es auch eine Sache, die man unbedingt beachten sollte.
1: Wir haben nur 6 Hosen dort oben. Beim allerersten Mal ziehst du dich komplett aus, damit du dir nicht die Hose ruinierst.
0: Ja, besser ist das. Und man sollte sich auch nicht irgendwas so am Körper ruinieren, weil duschen geht nicht. Das Wasser würde ja nicht runterlaufen, ne? Deswegen waschen sich die Astronauten mit so einem nassen Handtuch. Ja, und weil man halt eben nicht duschen kann da oben, hatte Matthias Maurer auch echt Schiss, dass es dann irgendwann anfängt zu müffeln.
1: Ich hatte irgendwie echt die Angst, wenn ich hochfliege dort oben. Ich komme an und ich muss kotzen. Aber dann war es eine richtig positive Überraschung.
0: Ja, hätten wir das auch geklärt. Und in circa einer Stunde klären wir noch, ob die beiden da oben auch schon mal Außerirdische gesichtet haben.

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1: Um 1 Uhr mit Ramin Movasakian. Ein weiterer Passagier des Kreuzfahrtschiffes Hondius ist positiv auf das Hunter-Virus getestet worden. Nach Angaben des Gesundheitsministeriums in Madrid handelt es sich um einen spanischen Urlauber, der bisher aber keine Symptome hat. Die Evakuierung des Schiffes ist inzwischen abgeschlossen. Aus Barcelona berichtet Julia Macher.
2: Am Montagabend ist die MV Hondius aus dem Hafen Granadilla im Südosten Teneriffas ausgelaufen und nimmt nun Kurs auf die Niederlande. An Bord etwa 30 Crewmitglieder und der Leichnam einer deutschen Frau, einem der drei Todesopfer des Hunter-Virus-Ausbruchs an Bord des Kreuzfahrtschiffes. Unter hohen Sicherheitsvorkehrungen waren in den vergangenen 2 Tagen 122 Menschen von Bord gebracht und in ihre Herkunftsländer zurückgeflogen worden. Die Aufnahme des Schiffes hatte zu einem Streit zwischen der Zentralregierung in Madrid und der Regionalregierung der Kanaren geführt. Sie fürchtete um die Sicherheit der Menschen auf den Inseln.
1: Bundesfinanzminister Klingbeil will die Erbschaftssteuer leicht erhöhen, um Geringverdiener zu entlasten. Beim DGB-Bundeskongress in Berlin sagte er am Abend, jedes Jahr würden bis zu 400 Milliarden Euro vererbt. Der Staat erhalte davon aber nur 13 Milliarden. Es sei daher eine Frage der Gerechtigkeit, den Steuersatz für Erbschaften moderat anzuheben. Beim Absturz einer kleinen Propellermaschine in Namibia sind 3 deutsche Touristen ums Leben gekommen. Es handelt sich um ein Unternehmerpaar und dessen Sohn aus der Region Heilbronn. Auch der Pilot war nach Angaben des Auswärtigen Amts deutscher Staatsbürger. Stefan Überbach berichtet.
3: Das Kleinflugzeug war auf dem Weg von Namibias Hauptstadt Windhoek in die abgelegene Region Sossusvlei. Die Wüstengegend ist für ihre roten Sanddünen weltbekannt und ein beliebtes Reiseziel. Kurz nach dem Start am Sonntag brach der Kontakt zu der Maschine ab. Erst am Morgen danach konnte das Wrack in der Wüste lokalisiert werden, in einem schwer zugänglichen Gebiet. Die Airline sprach den Angehörigen der Todesopfer ihr Beileid aus. Die Ursache des Unglücks sei derzeit noch völlig unklar.
1: Michael Olise ist für seine Leistungen beim FC Bayern in dieser Saison zum besten französischen Fußballer im Ausland gekürt worden.

0: Wahl der französischen Fußballergewerkschaft in Paris ergeben. Olise hat mit 15 Bundesligatoren und 22 Vorlagen entscheidend zur vorzeitigen Meisterschaft des FC Bayern beigetragen. Das Wetter in der Nacht regnet es im Süden noch, sonst meist bewölkt. Oberhalb von 600 Metern Schnee, die Tiefstwerte plus 7 bis minus 2 Grad. Heute hält sich zum Start in den Tag vielerorts der Regen. Gegen Nachmittag ziehen die Schauer im Westen und Südwesten langsam ab. Die Temperaturen erreichen maximal 7 bis 15 Grad. Am Mittwoch im Süden und Osten öfter sonnig, im restlichen Land dagegen meist grau und regnerisch. Die Zeit 1.03 Uhr.
1: Und da gucken wir auf die Straßen. Geht los auf der A2 Berlin Richtung Hannover. Die ist zwischen Irxleben und Bornstedt nach einem Unfall gesperrt. Die A3 Frankfurt Richtung Würzburg ist zwischen Würzburg-Kist und Würzburg-Heidingsfeld nach einem LKW-Unfall gesperrt. Die A8 Luxemburg Richtung Saarlouis ist zwischen Perl-Borg und Merzig-Wellingen bis 5 gesperrt. Die A70 Schweinfurt-Werneck Richtung Bamberg ist zwischen Bamberg-Hafen und Bamberg wegen Bauarbeiten bis 6 gesperrt. Dadurch staut es sich da. Und zum Schluss noch die A81 Singen Richtung Stuttgart, die ist zwischen Herrenberg und Gärtringen wegen Wartungsarbeiten im Schönbuchtunnel bis 5 in beiden Richtungen gesperrt. Die Umleitung führt euch da über die U36 und die U45. Da wo es geht, kommt gut durch.
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1: Lava Dame ist für euch am Start hier bis 5 und jetzt geht's hier weiter mit Lady Gaga und ihrem Song. Ach, wisst ihr was? Bevor ich den ausspreche, macht das lieber der liebe Kollege aus den Infos.
3: Akadab.

0: Want It Back von den Giant Rooks. Und dieser Song hier. Doch, der erinnert die einen an die Pizza beim Lieblingsitaliener um Ecke. Die anderen erinnert es an eine der erfolgreichsten Netflix-Serien ever. Und zwar Haus des Geldes. Ist ja eigentlich vor 5 Jahren zu Ende gegangen, ne? Aber Annika Wasenmüller aus dem Lüngenacht-Team sagt jetzt aber mal, doch nicht over oder was?
1: Nee, es sieht ziemlich stark danach aus. Netflix hat nämlich heute Nacht überraschend einen kurzen Trailer gepostet und da sind so Szenen aus der Serie zu sehen, also Goldbarren, Geldnoten und halt diese typischen roten Overalls mit der Dalí-Maske. Mhm. Und dazu halt der Text, die Welt von Haus des Geldes geht auf Netflix weiter.
0: Wer, wie, wo, was, wann?
1: Netflix hält sich hier schön zurück mit Infos. Vielleicht geht's halt um ein weiteres Spin-off, ne, mit hier Berlin und die Dame mit dem Hermelinstadt, die ja jetzt am Freitag auch bereits das zweite. Vielleicht geht es aber auch wieder um ein weiteres internationales Reboot, weil hier, es gab doch auch schon Haus des Geldes Korea.
0: Stimmt, wobei ich jetzt glaube, die Fans wollen wirklich mal so eine echte neue Staffel. Falls das aber passieren sollte und wenn es ein Startdatum für dieses eine Spin-off, von dem wir gerade gesprochen haben, gibt, dann, ne, hört ihr das natürlich hier in der Jungnacht.

Bims obercooler Dude, der ist ja sowieso schon komplett von oben bis unten tätowiert, sogar im Gesicht. Und letztens hat er sich jetzt vor ein paar Tagen auf dem Weg zu einem Musikfestival im Auto tätowieren lassen. So ein Schriftzug. Sieht entsprechend aus, aber ey, er kann es tragen.

0: Es ist 13:30. Wir gucken auf die Straßen. Geht los auf der A2 Berlin Richtung Hannover. Die ist zwischen Irxleben und Born steht nach einem Unfall gesperrt. Die A3 Frankfurt Richtung Würzburg. Die ist zwischen Würzburg-Kist und Würzburg-Heidingsfeld nach einem LKW-Unfall gesperrt. Die A8 Luxemburg Richtung Saarlouis ist zwischen Perlborg und Merzig-Wellingen bis 5 gesperrt. Die A70 Schweinfurt-Werneck Richtung Bamberg ist zwischen Bamberg-Hafen und Bamberg wegen Bauarbeiten bis 6 gesperrt. Dadurch staut es sich da. Und zum Schluss die A81 Singen Richtung Stuttgart. Die ist zwischen Herrenberg und Gärtringen wegen Wartungsarbeiten im Schönbuchtunnel bis 5 gesperrt. Die Umleitung führt euch da über die U36 und die U45. Gute Fahrt!
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0: Tja, wie ist das eigentlich, wenn man so als Astronaut im Weltall unterwegs ist? Begegnet man da auch Außerirdischen? Wichtige Fragen, die wir besprechen mit Alexander Gerst und Matthias Maurer. Machen wir hier in der jungen Nacht nach 2 Songs und den Anfang macht Alex Warren. Hören wir ja schon im Hintergrund, Fever Dream. Ich bin Laura Dahm und bis 5 für euch.

0: muss aufs Klo. Und jetzt hat Hörer Janis aus Aachen auch eine ganz wichtige andere Frage.
1: Also ich würde die These mal reinwerfen. Es wird dir gesagt, das Weltall ist unendlich groß. Das bedeutet ja, es muss außerirdisches Leben geben. Da wäre meine Frage an euch, was genau sind eure Gedanken?
0: Ja, gute Frage auf jeden Fall. Und Spoiler, Matthias, der ist sogar schon mal einem echten Außerirdischen begegnet.
2: Es gibt Außerirdische, weil Alex war mal Außerirdischer und ich war mal Außerirdischer. Also es gibt Außerirdische.
0: Ja, okay, Spaß beiseite, ne? Aber ey, Matthias sagt, das rauszufinden ist eben genau der Teil der Forschung.
2: Deswegen forschen wir ja einmal. Das ist ja der Hauptgrund, warum wir oben sind, um einfach mehr darüber zu lernen, warum das Leben auf der Erde so ist, wie es ist und wie das Weltall entstanden ist und was da draußen alles noch zu entdecken gibt.
0: Voll spannend, finde ich. Und Alexander Gerst, ne? Der hat sich im All aber auch schon intensiv auf eine Begegnung mit dem Außerirdischen vorbereitet.
3: Als witziger Hintergedanke, der mir gerade eingefallen ist, dass ich tatsächlich den Film Alien auf der Raumstation gesehen habe. Also da haben wir gehofft, dass wenn wir mal Außerirdische treffen, dass die dann nicht so drauf sind wie in dem Film.
0: Na, hoffen wir mal nicht, ne? Wobei man sich ja schon fragt, ne? Wenn es Aliens gibt, was die dann wohl über uns denken. Und das war eine Frage, die hat Alexander Gerst auch schon länger beschäftigt.
3: Was wir uns auch gefragt haben, als wir von oben runtergeschaut haben von der Raumstation, ist, hey, wenn es wirklich Außerirdische gibt und die uns Menschen von oben beobachten, ja, die sehen, wie wir uns bekriegen, wie wir die Wälder abbrennen, wie wir unsere Umwelt belasten, würden die uns als intelligentes Leben einstufen oder nicht? So, also solche Gedanken hatte ich tatsächlich.
0: Ja, wahrscheinlich eher nicht, ne? Unsere zwei Außerirdischen, Alexander Gerst und Matthias Maurer, die sind auf jeden Fall ready für ihren nächsten Trip ins All und der soll auch bald kommen.

0: Ich dachte wirklich, wenn ich noch einmal was von Waltimi höre, dann raste ich aus. Ey, das ist doch nicht normal. Dieser Wal war einfach überall Gesprächsthema. Ich habe wirklich in der letzten Zeit viele Nachrichtenpodcasts gehört und immer ging es um Waltimi. Ich muss sagen, so sehr dieses Tier mir auch leid tut, ne? Es reicht. Kein Wal-Content mehr, bitte. Wobei, komm, einer geht noch. Ich will euch diese wahlinteressierte Dame, die uns bei Extra auf RTL Plus aufgefallen ist, nicht vorenthalten.
1: Hatten Sie vorher schon mal in irgendeiner Form Berührungspunkte mit Walen, mit Meerestieren, mit Meeresbiologie?
2: Also ich bin von Sternzeichen Fisch.
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macht ja wenig aggro, ne? Aber was mich aggro macht, ist, wenn ich irgendwo warten muss. So Warteschleifen, wenn ich irgendwo anrufe, in einer Telefonhotline hänge oder so. Oder wenn ich an der Supermarktkasse zu lange warten muss, dann raste ich aus. Ist mir gestern schon wieder so gegangen. Ich gucke echt immer so, wo es am wenigsten los und stelle mich aber irgendwie immer genau an die Kasse, wo es dann am langsamsten ist. So, und dann lese ich gestern noch passenderweise dazu eine Studie, dass jeder Sechste seinen Einkauf abbricht, weil es zu lange dauert. Habe ich tatsächlich auch schon mal öfter gemacht. Jetzt will ich wissen, wie geht's euch? Habt ihr auch diesen Supermarkt-Kassen-Struggle? Wenn ja, dann will ich wissen, was macht ihr in so einer Situation? Meldet euch mal rein hier in die junge Nacht unter der 0221 56789 3x1. Wir sprechen über Supermarkt-Kassen-Struggle.

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1: Um 2 Uhr mit Ramin Movasakian. Über die Finanzierung der geplanten Einkommenssteuerreform sind sich Union und SPD weiter uneins. Bundesfinanzminister Klingbeil äußerte sich am Abend auf dem Bundeskongress des DGB dazu, als Leiten von Klaus Regineck.
2: Der SPD-Chef knüpft eine Einkommenssteuerreform an höhere Steuern für Topverdiener. Er sagte beim DGB-Bundeskongress in Berlin, Entlastungen seien für Menschen nötig, die zwischen 2.500 und 4.000 Euro brutto im Monat verdienten. Das werde aber nur funktionieren, wenn Spitzenverdiener bereit seien, mehr zu bezahlen. Dagegen ist Unionsfraktionschef Spahn für eine pauschale Kürzung von Subventionen und Steuervergünstigungen um 5%. Der CDU-Politiker sagte in einem Podcast des Online-Dienstes Table Briefings, das würde vermutlich eher akzeptiert, als einzelne Subventionen zu kürzen.
1: Ein weiterer Passagier des Kreuzfahrtschiffes Hondius ist positiv auf das Hunter-Virus getestet worden. Nach Angaben des Gesundheitsministeriums in Madrid handelt es sich um einen spanischen Urlauber, der bisher aber keine Symptome hat. Die Evakuierung des Schiffes ist inzwischen abgeschlossen. 4 deutsche Passagiere ohne Befund sind in ihre Heimatbundesländer verlegt worden. Im nordrhein-westfälischen Wassenberg im Kreis Heinsberg ist am Abend ein Mann auf offener Straße erschossen worden. Der oder die Täter sind auf der Flucht, wie ein Sprecher der Polizei mitteilte. Gefahr für die Bevölkerung bestehe aber nicht, heißt es. Nach ersten Informationen soll der Täter um kurz vor 20 Uhr aus einem Auto ausgestiegen sein, das Feuer eröffnet haben und danach mit einem weiteren Mann weggefahren sein. Auch ein Hubschrauber hatte am Abend nach dem Duo gesucht. Der Berliner Schiedsrichter Daniel Siebert pfeift das Finale der Fußball-Champions League. Das hat der Europäische Fußballverband UEFA mitgeteilt. Aus der Sportredaktion berichtet Jakob Rüger.
3: Für den 42-jährigen Daniel Siebert und sein Team ist es das erste Europapokalfinale. Überhaupt haben erst 4 deutsche Unparteiische ein Endspiel der Champions League geleitet. Zuletzt Felix Brüch im Jahr 2017. In dieser Saison pfiff Siebert bereits 9 Champions League-Partien. Das Endspiel zwischen Arsenal und Paris Saint-Germain in Budapest dürfte für den Berliner das bislang größte Highlight seiner Karriere sein. Mit seinen konstant starken Leistungen auf der internationalen Bühne haben Siebert und sein Team sich dieses Highlight verdient, so der deutsche Schiedsrichterchef Knut Kircher in einer ersten Reaktion.
1: Das Wetter: in der Nacht regnet es im Süden noch, sonst ist es meist bewölkt. Die Tiefstwerte liegen bei +7 bis -2 Grad. Heute hält sich zum Start in den Tag vielerorts der Regen. Gegen Nachmittag ziehen die Schauer im Westen und Südwesten langsam ab und die Sonne kommt durch. Die Temperaturen erreichen maximal 7 bis 15 Grad. Am Mittwoch im Süden und Osten öfter sonnig, im restlichen Land dagegen meist grau und regnerisch, dazu 11 bis 17 Grad. Und noch die Zeit, es ist gleich 2:03 Uhr.